0: aufräumen. Der Lkw-Fahrer ist aber unverletzt geblieben. Stuttgart auf Wolke 7, Dortmund auf dem Boden der Tatsachen. In der Fußball-Champions League hat der VfB Stuttgart einen 3:0-Sieg in Bratislava feiern können. Der BVB hingegen hat bei Bodø Glimt in Norwegen gepatzt und mit 0:1 verloren. Pia Wegner berichtet für uns.
1: Stuttgart nimmt mit dem 3:0-Erfolg bei Slovan Bratislava schon nach dem zweiten Spieltag Kurs auf die K.O.-Runde. Für Dennis Undav bedeutete sein 1:0-Führungstreffer außerdem das Ende seiner Torflaute in dieser Saison. Ein slowenisches Eigentor und ein Treffer von Ermedin Dimirovic machten den Sieg dann schließlich perfekt. Dortmund dagegen fand gegen die spielstarken Norweger von Bodø Glimt kaum offensive Lösungen und verlor gegen den Underdog verdient mit 0:1.
0: Der Herbst macht sich mehr und mehr bemerkbar. Es wird immer kälter in den Nächten. Momentan messen wir in Ochsenfurt, in Unterfranken und Plattling in Niederbayern 6 Grad, Memmingen im Allgäu immer noch 8 Grad, aber es geht runter auf 9 bis 0 Grad teilweise sogar. Vor allem in den höheren Lagen kann es Bodenfrost geben, auch im Frankenwald zum Beispiel. Ansonsten ist es heute Nacht trocken, aber vereinzelt neblig. Im Laufe des Tages löst sich dieser Nebel aber dann auf und es wird richtig sonnig bei 14 bis 20 Grad.

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1: Ich bin Yves Simon. Die Zusatzbeiträge für die gesetzliche Krankenversicherung sollen auch über den Jahreswechsel hinaus stabil bleiben. Das hat Bundesgesundheitsminister Linnemann am Abend bekannt gegeben. Er beruft sich auf den Schätzerkreis, der vorher darüber beraten hat. Und der empfiehlt eben für 2027 einen durchschnittlichen Beitragssatz von 2,9%, wie auch schon in diesem Jahr. Dazu beitragen soll in Zukunft möglichst auch die Zuckersteuer. Die Einnahmen daraus sollen direkt in die Krankenversicherung fließen. Die Regierung erhofft sich aber auch, dass die Lebensmittelhersteller in Zukunft weniger Zucker verwenden, um eben auch weniger Zuckersteuer bezahlen zu müssen. Auf der A8 bei Burgau hat ein Lastwagen nach einem geplatzten Reifen 1440 Kisten Bier verloren. Die Flaschen, die sind im Grünstreifen neben der Fahrbahn gelandet. Der Schaden, der liegt bei über 100.000 Euro. Feuerwehr und Autobahnmeistereien mussten großflächig aufräumen. Der LKW-Fahrer ist aber unverletzt geblieben. Der Herbst macht sich mehr und mehr bemerkbar. Es wird immer kälter in den Nächten. Momentan messen wir in Ochsenfurt, in Unterfranken und Plattling in Niederbayern 6 Grad. Im Allgäu immer noch 8 Grad, aber es geht runter auf 9 bis 0 Grad teilweise sogar. Vor allem in den höheren Lagen kann es Bodenfrost geben, auch im Frankenwald zum Beispiel. Ansonsten ist es heute Nacht trocken, aber vereinzelt neblig. Im Laufe des Tages löst sich dieser Nebel aber dann auf und es wird richtig sonnig bei 14 bis 20 Grad.
2: Ja.

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1: Ich bin Yves Simon. Wie praktisch wäre es, wenn wir alle Ausweise, Führerscheine und so weiter einfach immer auf dem Handy mit dabei hätten? Der Bundestag jedenfalls will heute die rechtlichen Voraussetzungen dafür schaffen, und zwar für eine digitale Brieftasche zur persönlichen Identifizierung. Ab dem nächsten Jahr soll das Smartphone dann damit quasi zum Zwillingsausweis werden. Für uns berichtet Ronny Thorau.
2: Normale Ausweise sollen nicht verschwinden. Die digitale Brieftasche ist als freiwilliges zusätzliches Angebot gedacht. Nutzerinnen und Nutzer können mithilfe der sogenannten EUDI-Wallet wichtige Dokumente digital auf ihrem Smartphone ablegen. Ihren Personalausweis etwa, mittelfristig aber zum Beispiel auch Führerschein, Geburtsurkunde oder Zeugnisse.
1: An allen Bahnhöfen in Deutschland gilt ab heute ein Alkoholverbot. Auf Bahnsteigen, in Wartehallen und teilweise auch auf den Vorplätzen darf kein Alkohol mehr getrunken werden. Kneipen im Bahnhof und Züge der Deutschen Bahn sind davon ausgenommen. Das Unternehmen will mit der Regel für mehr Sicherheit und Sauberkeit an Bahnhöfen sorgen. Am Forgensee im Ostallgäu endet die Schifffahrtssaison. Auf Deutschlands größtem Stausee heißt es heute zum letzten Mal Leinen los. Danach wird der See nach und nach abgelassen für den Hochwasserschutz und die Stromerzeugung. Die Schiffe MS Füssen und MS Allgäu werden in der Winterpause fit für die neue Saison gemacht und die startet dann im Juni, wenn der Forgensee dann wieder genug Wasser hat. Der norwegische Kunstrasen liegt den deutschen Teams einfach nicht. Nach dem 3:3 der Bayern bei Stavanger hat Borussia Dortmund jetzt sogar verloren in der Fußball-Champions League. Der BVB hat eine 0:1-Pleite bei Bodø/Glimt kassiert und tritt die Heimreise jetzt ohne Punkte an. Besser lief es dagegen für Stuttgart. Der VfB hat mit 3:0 bei Slovan Bratislava gewonnen. Ganz schön neblig ist es geworden an vielen Stellen bei uns im Freistaat, vor allem entlang von Flüssen und auch in einigen Niederungen. Wir messen momentan in Coburg in Oberfranken 4 Grad, Nittenau in der Oberpfalz 6 Grad und Geretsried in Oberbayern 8. Es geht aber noch runter auf 8 bis 0 Grad, also da pendelt sich's dann im Laufe der Nacht irgendwo ein und die Temperaturen steigen dann tagsüber wieder auf 14 bis 20 Grad. Wenn der Nebel weg ist, wird's ein schöner, sonniger Tag.

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1: Ich bin Yves Simon. Wie praktisch wäre es, wenn wir alle Ausweise, Führerscheine und so weiter einfach immer auf dem Handy mit dabei hätten? Der Bundestag jedenfalls will heute die rechtlichen Voraussetzungen dafür schaffen, und zwar für eine digitale Brieftasche zur persönlichen Identifizierung. Ab dem nächsten Jahr soll das Smartphone dann damit quasi zum Zwillingsausweis werden. Für uns berichtet Ronny Thorau.
2: Normale Ausweise sollen nicht verschwinden. Die digitale Brieftasche ist als freiwilliges zusätzliches Angebot gedacht. Nutzerinnen und Nutzer können mithilfe der sogenannten EUDI-Wallet wichtige Dokumente digital auf ihrem Smartphone ablegen. Ihren Personalausweis etwa. Mittelfristig aber zum Beispiel auch Führerschein, Geburtsurkunde oder Zeugnisse.
1: Am Forgensee im Ostallgäu endet die Schifffahrtssaison. Auf Deutschlands größtem Stausee heißt es heute zum letzten Mal Leinen los. Danach wird der See nach und nach abgelassen für den Hochwasserschutz und die Stromerzeugung. Die Schiffe MS Füssen und MS Allgäu werden in der Winterpause fit für die neue Saison gemacht. Und die startet dann im Juni, wenn der Forgensee dann wieder genug Wasser hat. Ganz schön neblig ist es geworden an vielen Stellen bei uns im Freistaat, vor allem entlang von Flüssen und auch in einigen Niederungen. Wir messen momentan in Coburg in Oberfranken 4 Grad, Nittenau in der Oberpfalz 6 Grad und Geretsried in Oberbayern 8. Es geht aber noch runter auf 8 bis 0 Grad, also da pendelt sich's dann im Laufe der Nacht irgendwo ein. Und die Temperaturen steigen dann tagsüber wieder auf 14 bis 20 Grad. Wenn der Nebel weg ist, wird's ein schöner, sonniger Tag.

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1: Ich bin Yves Simon. Der Bundestag will die größte Notfallreform seit Jahren beschließen. Leichte Fälle sollen in Zukunft gar nicht erst in der Notaufnahme landen. Wer wirklich dringend Hilfe benötigt, der soll dafür aber dann schneller drankommen. Für uns berichtet Tanja Wagner.
2: Stundenlang mit Schmerzen in der Notaufnahme sitzen, das soll es nicht mehr geben, verspricht Gesundheitsminister Lindemann. Wer in die Rettungsstelle gehört und wer nicht, soll künftig verstärkt schon vorab von Ärzten und Leitstellen entschieden werden, per digitaler oder telefonischer Ersteinschätzung. Ist es akut, kommt der Rettungswagen. Ist der Fall weniger dringend, reiche auch eine Arztpraxis.
1: US-Präsident Trump fordert drastische Strafen für Informanten im eigenen Militär. Er ist dafür, wer eigene Einsatzdetails an die Presse weitergibt, soll erschossen werden. Das hat er bei einem Wahlkampfauftritt im US-Bundesstaat Arizona so gesagt. In den USA wird die Todesstrafe momentan ja ohnehin heftig diskutiert. Anlass sind eine geplante per Livestream übertragene Militärhinrichtung und auch eine fehlgeschlagene Exekution im Bundesstaat Tennessee. In Brüssel treffen sich heute und morgen die Staats- und Regierungschefs der EU-Länder. Ein Hauptthema, der Umgang mit billigen Importen aus China und mögliche Schutzmaßnahmen für die eigene Industrie. Bundeskanzler Merz und der französische Präsident Macron drängen auf ein härteres Vorgehen. Gleichzeitig droht aber auch weiter Streit um den EU-Haushalt von 2028 bis 2034, den einige Länder deutlich kleiner schneiden wollen. Dazu gehört auch Deutschland. Gebrauchter Champions-League-Abend für Borussia Dortmund auf ungewohntem Kunstrasen. Der BVB hat eine 0:1-Niederlage beim norwegischen Favoriten Schreck Bodø/Glimt kassiert. Der VfB Stuttgart hat seine eigene Auswärtsaufgabe dagegen souverän gelöst und tritt mit einem 3:0 gegen Slovan Bratislava die Heimreise aus der Slowakei an. Bei uns im Freistaat ist es überall heute Nacht trocken, es ist aber neblig geworden an vielen Stellen, insbesondere entlang von Flüssen. Die Temperaturen liegen zwischen 8 und teilweise sogar zwischen 0 Grad. Die 0 Grad messen wir vor allem in der Rhön, im Frankenwald oder auch in den höheren Lagen, im Bayerischen Wald zum Beispiel. Wenn sich dieser Nebel dann aber aufgelöst hat heute, im Laufe des Vormittags wird es dann soweit sein, dann setzt sich die Sonne durch und dann bekommen wir zwischen 16 und 21 Grad.

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1: Klassische Musik, Kaffee und Kuchen. Und das Ganze für nur 6 Euro. Am Donnerstag gibt's im Kultur- und Tagungszentrum Murnau ein besonderes Konzert für Seniorinnen und Senioren. Auf dem Programm steht Mozarts Oper Die Entführung aus dem Serail. Als kompakte Taschenbuchversion los geht's um 14 Uhr. In der Pause gibt's dann Kaffee und Kuchen. Spenden sind willkommen. Karten bekommt ihr in der Touristinfo Murnau. Einen schönen musikalischen Nachmittag wünschen wir euch. 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
1: Ich bin Yves Simon. Der Bundestag will die größte Notfallreform seit Jahren beschließen. Leichte Fälle sollen in Zukunft gar nicht erst in der Notaufnahme landen. Wer wirklich dringend Hilfe benötigt, der soll dafür aber dann schneller drankommen. Für uns berichtet Tanja Wagner.
2: Stundenlang mit Schmerzen in der Notaufnahme sitzen, das soll es nicht mehr geben, verspricht Gesundheitsminister Lindemann. Wer in die Rettungsstelle gehört und wer nicht, soll künftig verstärkt schon vorab von Ärzten und Leitstellen entschieden werden, per digitaler oder telefonischer Ersteinschätzung. Ist es akut, kommt der Rettungswagen. Ist der Fall weniger dringend, reiche auch eine Arztpraxis.
1: US-Präsident Trump fordert drastische Strafen für Informanten im eigenen Militär. Er ist dafür, wer eigene Einsatzdetails an die Presse weitergibt, soll erschossen werden. Das hat er bei einem Wahlkampfauftritt im US-Bundesstaat Arizona so gesagt. In den USA wird die Todesstrafe momentan ja ohnehin heftig diskutiert. Anlass sind eine geplante, per Livestream übertragene Militärhinrichtung und auch eine fehlgeschlagene Exekution im Bundesstaat Tennessee. Bei uns im Freistaat ist es überall heute Nacht trocken. Es ist aber neblig geworden an vielen Stellen, insbesondere entlang von Flüssen. Die Temperaturen liegen zwischen 8 und teilweise sogar zwischen 0 Grad. Die 0 Grad messen wir vor allem in der Rhön, im Frankenwald oder auch in den höheren Lagen, im Bayerischen Wald zum Beispiel. Wenn sich dieser Nebel dann aber aufgelöst hat heute, im Laufe des Vormittags wird es dann soweit sein, dann setzt sich die Sonne durch und dann bekommen wir zwischen 16 und 21 Grad.

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1: Ich bin Yves Simon. Guten Morgen. In Berlin wollen Linke, Grüne und SPD doch weiter sondieren und eventuell eine neue Regierung bilden. Die drei Parteien haben sich darauf verständigt, an ihrer gemeinsamen Erklärung gegen Antisemitismus festzuhalten. Das hat der SPD-Landesvorsitzende Steffen Krach im RBB klargestellt. Für uns berichtet aus Berlin David Riemer.
2: Die Vereinbarung soll auch in einen möglichen Koalitionsvertrag aufgenommen werden. Damit sind die Missverständnisse zwischen den Parteien ausgeräumt. Die Sondierungsgespräche sollen noch heute weitergehen. Linke, Grüne und SPD hatten vereinbart, wie sie im Falle einer Regierungszusammenarbeit mit antisemitischen Vorfällen in der Linkspartei umgehen wollen. Vorgesehen sind auch Sanktionen bis hin zum Fraktionsausschluss.
1: Der Zusatzbeitrag für die gesetzliche Krankenversicherung soll auch über den Jahreswechsel hinaus stabil bleiben. Das hat Bundesgesundheitsminister Linnemann am Abend bekannt gegeben. Er beruft sich auf den Schätzerkreis, der vorher darüber beraten hat. Und der empfiehlt für 2027 einen durchschnittlichen Beitragssatz von 2,9%, wie auch schon in diesem Jahr. Allerdings, den Zusatzbeitrag legen die Krankenkassen am Ende dann selbst fest. In Bayern ist Bauen und Kaufen weiter teuer, obwohl manche Immobilien ein bisschen günstiger geworden sind. Laut Immobilienverband Deutschland Süd sind die Preise für Baugrundstücke für Einfamilienhäuser seit dem Frühjahr im Schnitt um 0,6% gestiegen. Gebrauchte Häuser, die sind aber leicht billiger geworden, vor allem Reihenhäuser und auch Doppelhaushälften. Der Kunstrasen in Norwegen ist einfach nichts für unsere deutschen Teams. Nach dem 3:3 der Bayern bei Stavanger hat Borussia Dortmund jetzt sogar verloren in Norwegen. In der Fußball-Champions League bei Bodø/Glimt gab es eine 0:1-Pleite. Besser lief es für Stuttgart. Der VfB hat mit 3:0 bei Slovan Bratislava gewonnen. Bei uns im Freistaat ist es überall heute Nacht trocken. Es ist aber neblig geworden an vielen Stellen, insbesondere entlang von Flüssen. Die Temperaturen liegen zwischen 8 und teilweise sogar zwischen 0 Grad. Die 0 Grad messen wir vor allem in der Rhön, im Frankenwald oder auch in den höheren Lagen, im Bayerischen Wald zum Beispiel. Wenn sich dieser Nebel dann aber aufgelöst hat heute, im Laufe des Vormittags wird es dann soweit sein, dann setzt sich die Sonne durch und dann bekommen wir zwischen 16 und 21 Grad.

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1: Ich bin Yves Simon. Guten Morgen. In Berlin wollen Linke, Grüne und SPD doch weiter sondieren und eventuell eine neue Regierung bilden. Die drei Parteien haben sich darauf verständigt, an ihrer gemeinsamen Erklärung gegen Antisemitismus festzuhalten. Das hat der SPD-Landesvorsitzende Steffen Krach im RBB klargestellt. Für uns berichtet aus Berlin David Riemer.
2: Die Vereinbarung soll auch in einen möglichen Koalitionsvertrag aufgenommen werden. Damit sind die Missverständnisse zwischen den Parteien ausgeräumt. Die Sondierungsgespräche sollen noch heute weitergehen. Linke, Grüne und SPD hatten vereinbart, wie sie im Falle einer Regierungszusammenarbeit mit antisemitischen Vorfällen in der Linkspartei umgehen wollen. Vorgesehen sind auch Sanktionen bis hin zum Fraktionsausschluss.
1: In Bayern ist Bauen und Kaufen weiter teuer, obwohl manche Immobilien ein bisschen günstiger geworden sind. Laut Immobilienverband Deutschland Süd sind die Preise für Baugrundstücke für Einfamilienhäuser seit dem Frühjahr im Schnitt um 0,6% gestiegen. Gebrauchte Häuser, die sind aber leicht billiger geworden, vor allem Reihenhäuser und auch Doppelhaushälften. Bei uns im Freistaat ist es überall heute Nacht trocken, es ist aber neblig geworden an vielen Stellen, insbesondere entlang von Flüssen. Die Temperaturen liegen zwischen 8 und teilweise sogar zwischen 0 Grad. Die 0 Grad messen wir vor allem in der Rhön, im Frankenwald oder auch in den höheren Lagen, im Bayerischen Wald zum Beispiel. Wenn sich dieser Nebel dann aber aufgelöst hat heute, im Laufe des Vormittags wird es dann soweit sein, dann setzt sich die Sonne durch und dann bekommen wir zwischen 16 und 21 Grad.

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1: Mit Florian Buchloh, guten Morgen. Und mit uns gibt's das Wichtigste aus dem Oberland immer zuerst. Wie lassen sich gefährliche Felsstürze in den Alpen rechtzeitig erkennen? Mit dieser Frage beschäftigt sich Bayern angesichts des Klimawandels. Ministerpräsident Markus Söder und Umweltminister Thorsten Glauber haben gestern auf der Zugspitze neue Maßnahmen vorgestellt. Der Freistaat setzt auf mehr Forschung, genauere Messungen im Gebirge und bessere Frühwarnsysteme. Denn wenn der Permafrost im Berg taut, verliert das Gestein seinen Halt und die Gefahr von Felsabbrüchen steigt. Der Blick auf Bayern, Deutschland und die Welt. Gute Nachricht für alle gesetzlich Versicherten. Die Zusatzbeiträge zur Krankenkasse bleiben im kommenden Jahr wohl stabil. Das hat Gesundheitsminister Linnemann auf Grundlage einer Finanzprognose mitgeteilt. Thomas Bremser berichtet für uns.
2: Der Schätzerkreis hat errechnet, im Schnitt können die Zusatzbeiträge so bleiben, wie sie aktuell sind, bei 2,9%. Die tatsächlichen Beiträge legt aber jede Krankenkasse selbst fest. Die Schätzung ist auch ein Realitätscheck gewesen für die Bundesregierung, denn die will ja mit ihrem Sparpaket verhindern, dass die Beiträge steigen.
1: Auf der A8 bei Burgau hat ein Lastwagen nach einem geplatzten Reifen 1440 Kästen Bier verloren. Die Flaschen landeten im Grünstreifen neben der Fahrbahn. Der Schaden liegt bei über 100.000 Euro. Feuerwehr und Autobahnmeisterei mussten großflächig aufräumen. Die gute Nachricht an der Stelle, der LKW-Fahrer blieb unverletzt. Der norwegische Kunstrasen liegt den deutschen Teams einfach nicht. Nach dem 3:3 der Bayern bei Stavanger hat Borussia Dortmund jetzt sogar verloren in der Fußball-Champions League. Der BVB hat eine 0:1-Pleite bei Bodø/Glimt kassiert und trat die Heimreise ohne Punkt an. Besser lief's für Stuttgart. Der VfB hat mit 3:0 bei Slovan Bratislava gewonnen. Und das war alles Wichtige aus der Heimat Bayern, Deutschland und der Welt um kurz nach 6.
3: Das Wetter heute im Oberland, es soll trocken bleiben, die Wolken sollen sich so langsam, ja, was heißt verziehen, sie reißen auf, dann kann nämlich die Sonne schön durchkommen. Temperaturen 17, 18 Grad in der Spitze.
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3: Der Blick auf die Straßen, er verheißt nur Gutes, denn heute haben wir derzeit aktuell keine Staus, keine Störungen, er kommt da sehr gut ans Ziel. Gute Fahrt allerseits.
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3: Es blitzt in unserer Heimat. Wir können gemeinsam auf die Blitzer schauen, wenn ihr auf radiooberland.de klickt. In Ohlstadt am Bahnübergang Richtung Garmisch wird geblitzt. Dann Etzel in der Ostdurchfahrt oder auch in Garmisch-Partenkirchen in der Fritz-Müller-Straße. Und wenn ihr noch einen aktuellen habt, dann ruft gerne an oder schreibt eine WhatsApp. Die Nummer gibt's für euch auf radiooberland.de. 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Guten Morgen zusammen mit mir, Simon Sterzer, kurz nach 6 Uhr am Donnerstag, Vize-Freitag hier in unserer Heimat und den wollen wir begehen und zwar mit einer absoluten Powerfrau, damit ihr auch ordentlich wach werdet. Anastasia paid my dues. Ich würde sagen, wir bestreiten den Weg an die Kaffeemaschine. Bis gleich.

Der Morgen in unserer Heimat, Alphaville, Forever Young, großartigen Künstler für euren Morgen hier in unserer Heimat. Und zum Start hinein in so einen Tag reden wir natürlich ganz kurz über das Wetter. Was können wir erwarten? Wohin müssen wir schauen, wenn es Richtung Wochenende geht? Und heute an diesem Donnerstag, Sonne- und Wolkenmix heißt, ihr könnt auf jeden Fall jetzt, wenn es für euch gleich in die Arbeit geht, eine Jacke drüber werfen. Und die könnt ihr vielleicht später, wenn ihr einen schönen Pulli habt, einen guten Pulli, der auch warm hält, wieder runter machen. Bis zu 20 Grad heute in der Spitze. Und das Gute, wenn wir auf den 3-Tagestrend gucken, morgen am Freitag bis zu 23 Grad, viel Sonne, aber am Samstag, da bräuchte man doch wieder die Regenjacke, genauso wie am Sonntag, dann eher meist grau und ab Nachmittag teilweise Regen. Das haben wir jetzt für euch gehabt, damit ihr gut vorbereitet seid auf die kommenden Tage hier im Oberland, in unserer Heimat. Heimat läuft bei uns.

Sie füllen normalerweise die Stadien der Welt, waren schon im Olympiastadion in München. Coldplay Feels Like I'm Falling in Love bei Radio Oberland, 20 Minuten nach 6. Ja, und gestern Morgen, da haben wir mit euch fleißig über die Bayern geschrieben, diskutiert und gesprochen. Da waren ein paar Schadenfreudige mit dabei, die gesagt haben, wie kann man denn aus Bayern München nur in Stavanger in oder gegen Viking, gegen die Norweger, wie kann man da nur unentschieden spielen? Da waren mit Sicherheit auch ein paar schwarz-gelbe Fans dabei, ein paar Fans vom BVB, von Borussia Dortmund. Ja, was hat Dortmund gestern Abend gemacht in Norwegen? Bei Bodø Glimt, 1-0 verloren. Heißt, die Bayern spielen unentschieden, Dortmund verliert in Norwegen. Irgendwas ist da mit Norwegen.

0: 6.24 Uhr, das Oberland. Es genießt schon jetzt diesen Donnerstagmorgen. Gemeinsam geht's mit uns durch diesen Tag. Schmelzendes Eis, bröckelnder Fels, ja, der Klimawandel, er verschärft die Situation im Oberland. Vor allem auch die Naturgefahren. Ministerpräsident Markus Söder, unser Magus, war gestern im Oberland zu Gast. Und was er da gesagt hat, wo die Herausforderungen auch liegen, das hört ihr gleich in den Oberland-Nachrichten. Um halb.
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1: Um 6.30 Uhr mit Florian Buchlo. Guten Morgen. Schmelzendes Eis, bröckelnder Fels. Der Klimawandel verschärft die Naturgefahren in den Alpen. Bayern will deshalb die Menschen besser schützen. Ministerpräsident Markus Söder und Umweltminister Thorsten Glauber haben gestern auf der Zugspitze entsprechende Maßnahmen vorgestellt. Geplant sind genauere Messungen, bessere Vorhersagen und Frühwarnsysteme. Zusätzlich sollen bayernweite Gefahrenkarten dabei helfen, gefährdete Gebiete frühzeitig zu erkennen und Schutzmaßnahmen gezielt zu planen. Weniger Müll, weniger Konflikte und mehr Sicherheit. An Bahnhöfen in ganz Deutschland gelten ab heute strengere Regeln. Die Deutsche Bahn verbietet den Alkoholkonsum an allen rund 5.700 Stationen. An knapp 40 großen Bahnhöfen galt das Verbot bereits in der Vergangenheit. Dort zieht die Bahn eine positive Bilanz. Auch die Zustimmung in der Bevölkerung ist groß. Rund 80% sprechen sich laut einer Umfrage für alkoholfreie Bahnhöfe aus. Ein neuer Treffpunkt für alle Generationen entsteht im Norden von Murnau. Am Längenfeldweg wird heute eine neue Spiel- und Begegnungsstätte eröffnet. Die Anlage soll Menschen zusammenbringen und möglichst vielen die Teilhabe am öffentlichen Leben ermöglichen. Der Markt Murnau setzt damit seine Strategie für mehr Inklusion und Integration fort. Bereits der Skatepark am Bahnhof wurde als inklusives Projekt umgesetzt. Gefördert wird die neue Begegnungsstätte über das EU-Programm LEADER. Unterstützung im Familienalltag. Dafür sucht der Landkreis Bad Tölz-Wolfratshausen ehrenamtliche Familienpaten. Sie begleiten Familien regelmäßig, schenken Zeit und entlasten dort, wo der Alltag besonders fordernd ist. Dabei geht's nicht um Krisenhilfe, sondern um ganz normale Herausforderungen. Beispielsweise, wenn mehrere kleine Kinder gleichzeitig betreut werden müssen. Besondere Vorkenntnisse sind nicht erforderlich. Interessierte werden in einer kostenlosen sechsteiligen Schulung vorbereitet. Ein Einstieg als Familienpate ist das ganze Jahr über möglich. Und das waren die Oberland-Nachrichten. 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
2: In der App gibt's auch immer wunderbar unser Wetter für euch. Kompakt zusammengefasst heute bis zu 20 Grad. Vor allem dann, wenn die Wolken sich verziehen und die Sonne sich durchquetscht, wird's immer schöner. Das Hoch Florian haben wir heute mit dabei. Morgen am Freitag Sonnenwolken und Mix, sogar bis zu 23 Grad. Hoppala, da wird's immer richtig schön. Bevor wir aber am Samstag wieder abtauchen in die tieferen Gefilde. 15 Grad maximal, Sonntag 12 Grad maximal. An beiden Tagen am Wochenende meist grau in grau. Teilweise auch mit einiges an Regen. Insta gibt.
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2: Alles frei, gute Fahrt um kurz nach halb sieben.
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2: Die Blitze für euch, danke eben an den Robert nochmal fürs Bestätigen, stehen in Ohlstadt am Bahnübergang Richtung Garmisch, dann Ettal in der Ortsdurchfahrt, genauso wie in Garmisch-Partenkirchen in der Fritz-Müller-Straße wird geblitzt. Und wenn ihr noch einen Blitzer gesehen habt, ruft gerne an, schreibt gerne eine WhatsApp, Nummer gibt's auf radiooberland.de.
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2: Es gibt Vanille, es gibt Schokolade, es gibt Amaretto-Kirsch. Und jetzt wisst ihr schon, wo ich bin, beim Eis. Jetzt sagen Sie, sagt ihr, der Sterzer spricht im Oktober was Eis, was soll das denn? Dann sage ich euch. Wir haben Eis für euch, für eure Firma zusammen mit der Eismanufaktur Krönner. Wie ihr da dran kommt, das hört ihr gleich hier bei Radio Oberland.

0: Michael Jackson, Billie Jean, hier bei Radio Oberland am Morgen.
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0: Aber sowas von, wir sind für euch die Sommerfrösche. Wobei Frösche, sag mal Sommerfrösche, Kollege Flo Buchlo bei mir im Studio.
2: Ja, absolut. Wir
0: oder?
2: Sind Sommerfrösche.
0: Sommerfrosch, Sommerfrisch, apropos frisch, Eis gibt's von uns für euch. Und zwar zusammen mit der Eismanufaktur Krönner schicken wir das Eisradl bei euch vorbei in der Firma. Ihr müsst euch nur mit eurem Unternehmen per WhatsApp bewerben. Nummer gibt's auf radiooberland.de. Wie viele Leute ihr seid, warum ihr das unbedingt verdient habt. Und vielleicht sind wir schon Ende Oktober bei euch. Flo Buchlo ist bei mir, weil ich immer schon mal wissen wollte, Flo, was ist deine Lieblingseissorte?
2: Dir verrate ich's. Entweder man hasst es oder man liebt es. After Eight, Pfefferminz.
0: Ich lieb's. Gibt's das überall?
2: Nee, gibt's nicht überall, aber ich weiß, wo es das beste After Eight Eis gibt.
0: Darfst du das da Werbung machen? Oder sagst du mir das einen Ort?
2: Wolfratshausen.
0: Okay. Da gibt es vielleicht verschiedene Eisdielen. Also Wolfratshausens beste After Eight. Schreibt uns doch gerne mal per WhatsApp. Wo gibt es das beste After Eight im Oberland? Dann ist der Buri nämlich auch glücklich gestellt.
2: Ja, dann bin ich sehr glücklich. Aber ich bin so einer, ich teste keine neuen Eisdielen aus eigentlich.
0: Nee, echt?
2: Ja. Ich bin absolut treu.
0: Ein Heim-Eisesser quasi.
2: Ja.
0: War nicht schlecht. Ich habe früher immer Engelsblau gegessen. Kennst du das noch?
2: Ja klar. Schlumpfeis, glaube ich.
0: Schlumpfeis, ja. Genannt, ja. Aber ist, glaube ich, so ein Kinderding. Mittlerweile mag ich es gar nicht mehr.
2: Ist, glaube ich, auch verschwunden aus vielen Eisdielen. Habe ich schon lange nicht mehr gesehen.
0: Also ihr merkt schon, wir verquatschen uns so ein bisschen. Wir reden jetzt noch über Eis und ihr könnt euch währenddessen einfach per WhatsApp bei uns im Studio bewerben. Mit euch in eurer Firma. Und vielleicht sind wir Ende Oktober auch schon bei euch in der Mittagspause. Und es gibt anstatt, ja mei, das übliche Mittagessen eben Eis. Das kann man auch in großen Massen löffeln.
1: Ihr wollt mit eurer Firma dabei sein? Dann bewerbt euch jetzt per WhatsApp

Guten Morgen zusammen und ihr seid richtig, richtig fleißig. Schön, dass ihr mitmacht. Wolfgang hat eben nochmal einen Blitzer bestätigt, den Oststadt-Ortsausgang nach dem Bahnübergang Richtung Garmisch-Partenkirchen. Eure Nummer für Staus und Blitzer steht auf radiooberland.de oder einfach über die Bayerische Oberland, unsere Boa-App, die noch so viel mehr kann, könnt ihr euren Blitzer auch jederzeit melden.

0: Der Radio Oberland Heimathit von Blutschink. Die waren auch schon auf der Strobelbühne zu Gast. Mit dir, Conny Flieger.
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3: Mit Florian Buchler, guten Morgen. Und mit uns gibt's das Wichtigste aus dem Oberland immer zuerst. Der Klimawandel setzt der Zugspitze zu. Bayerns Ministerpräsident Markus Söder und Umweltminister Thorsten Glauber haben sich gestern vor Ort über die Folgen informiert. Weil der Permafrost auftaut, verliert das Gestein an Stabilität. Im September waren an der Zugspitze bereits rund 13.800 Kubikmeter Fels abgestürzt. Bayern will deshalb die Forschung und Frühwarnsysteme ausbauen, um solche Naturgefahren künftig besser vorherzusagen. Der Blick auf Bayern, Deutschland und die Welt, ein Feierabendbier am Bahnsteig oder eins für den Weg zum Bundesligaspiel. Auf sämtlichen Bahnhöfen in Deutschland ist das seit Mitternacht verboten. Bundesweit gilt an allen rund 5.700 Bahnhöfen ab heute ein Alkoholverbot. An einigen großen gab es so ein Verbot ohnehin schon. Die Bahn will die Bahnhöfe so sicherer und sauberer machen. Wer dagegen verstößt, muss im schlimmsten Fall mit einem Hausverbot rechnen. Passend dazu, der Bahnhof in Ansbach ist Bahnhof des Jahres 2026. Das hat das Verkehrsbündnis Allianz pro Schiene mitgeteilt. Die Jury lobte die helle, freundliche Atmosphäre nach dem mehrjährigen Umbau sowie die gute Anbindung mit Bus, Auto und Fahrrad. Der Freistaat Bayern hat den barrierefreien Ausbau mit mehr als 20 Millionen Euro gefördert. Stuttgart auf Wolke 7, Dortmund auf dem Boden der Tatsachen. In der Fußball-Champions League hat der VfB einen 3:0-Sieg in Bratislava feiern können. Der BVB hingegen patzte bei Bodø/Glimt mit 0:1. Pia Wegner berichtet.
4: Stuttgart nimmt mit dem 3:0-Erfolg bei Slovan Bratislava schon nach dem zweiten Spieltag Kurs auf die K.O.-Runde. Für Dennis Undaff bedeutete sein 1:0-Führungstreffer außerdem das Ende seiner Torflaute in dieser Saison. Dortmund dagegen fand gegen die spielstarken Norweger von Bodø/Glimt kaum offensive Lösungen und verlor gegen den Underdog verdient mit 0:1.
3: Und das war alles Wichtige aus der Heimat Bayern, Deutschland und der Welt um kurz nach 7.
5: Tja, das kann ja einfach mal passieren. Radio Oberland jetzt mit dem aktuellsten Wetter. Das aktuelle Wetter bedeutet, dass wir heute vor allem so einen Tag haben, an dem es auftun kann. 20 Grad könnten möglich sein, Sonne kann rauskommen, Wolken haben wir zum Start hinein noch dabei, aber die sollen sich irgendwann dann verziehen. Morgen am Freitag Sonnenwolkenmix, mitunter viel Sonne bis zu 22, eventuell sogar nochmal 23 Grad möglich. Am Samstag aber die komplette Kehrtwende. Es wird eher grau, ab Nachmittag teilweise Regen, bis zu 15 Grad. Sonntag nochmal ein bisschen kälter.
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5: Guten Morgen, liebe Autofahrer. Das sieht gut aus, keine Staus, noch keine Störungen. Wir müssen ganz kurz mal auf die Straße zwischen Reuten und Lechbruck schauen. In beide Richtungen ist wohl ein Rind unterwegs. Vielleicht ist das noch der Fall, wenn nicht, gute Fahrt.
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5: Der Daniel hat einen Blitzer gemeldet, steht in Penzberg jetzt Neuhöhe Möbelhaus. Und wenn ihr auch einen neuen Blitzer habt für uns, dann ruft gerne an, schreibt eine WhatsApp-Nummer, gibt's auf radiooberland.de. Könnt euren Blitz auch jederzeit über unsere bayerische Oberland-App, die Boa-App, melden. Es gibt noch ein paar weitere Blitzer, vielleicht ist einer davon auch schon wieder weg. Etal in der Ortsdurchfahrt oder Garmisch-Partenkirchen in der Fritz-Müller-Straße.
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5: Der freut sich sehr, dass ihr mit dabei seid und gleich könnt ihr was Gutes tun. Wenn ihr dran bleibt, hier bei unserer Heimat. Heimat läuft bei uns jetzt vor allem mit den Three Doors Down. You Without You, guten Morgen beieinander.

0: Guten Morgen zusammen, das Oberland wacht gemeinsam auf. Tja, wer erinnert sich denn noch an die Kindheit, an die Stühle und an die Tische im Klassenzimmer? Ja? Entweder waren sie zu groß oder zu klein, aber so richtig gepasst hat es selten. In der Grund- und Mittelschule Oberau ist es auch so. Und weil Ergonomie so wichtig fürs Leben und fürs Lernen ist und für den weiteren Schulverlauf, wollen die Schülerinnen und Schüler der 7. Klasse der Mittelschule Oberau Geld sammeln, um neues Mobiliar zu beschaffen. Die Verteilung der öffentlichen Gelder, die dauert nämlich. Und jetzt soll eine Spendenwanderung einen Vorschuss liefern, um noch in diesem Jahr die ersten Räume ausstatten zu können. Klassenlehrerin Veronika Kleiber.
1: Ab der 5. Jahrgangsstufe beschäftigen sich die Schülerinnen und Schüler immer wieder mit der richtigen Arbeitshaltung und einer gesunden Körperhaltung. Aber im Schulalltag ist es schwierig, die Ansprüche umzusetzen, wenn das Mobiliar weder ergonomisch ist, noch zu den unterschiedlichen Körpergrößen der Kinder passt. Wir sprechen da von Stühlen, auf denen man nicht lange sitzen kann, ohne dass einem der Rücken wehtut. Ja, manche Kinder versuchen bereits, das Problem mit Sitzkissen zu lösen.
0: Eine tolle Aktion, bei der jeder Schritt zählt. Die 7. Klasse unterstützen am 21. Oktober vor Ort. Ist das möglich bei der Spendenwanderung?

Natural. Die Imagine Dragons bei Radio Oberland mit dem neuesten Blitzer, die bekommt ihr immer taufrisch von uns, steht in Oberammerger Ortseinfahrt, wenn ihr aus Richtung Ettal reinfahrt in die Marktgemeinde Oberammergau. Und jetzt Bonnie Tyler, Total Eclipse of the Heart.

0: Das ist Bonnie Tyler. Und das ist richtig schön. Unser Ministerpräsident, der Markus. Markus Söder war gestern auf der Zugspitze zu Gast. Was er da gemacht hat und was er da gesagt hat und um welches Thema es geht, das hört ihr gleich in den Nachrichten um halb.
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1: Um 7.30 Uhr mit Florian Buchlo. Guten Morgen. Bayern will sich besser gegen Felsstürze und andere Naturgefahren in den Alpen wappnen. Ministerpräsident Markus Söder und Umweltminister Thorsten Glauber haben gestern auf der Zugspitze die geplanten Maßnahmen vorgestellt. Im Mittelpunkt stehen genauere Messungen, bessere Vorhersagen und moderne Frühwarnsysteme. Hintergrund ist der Klimawandel. Auftauender Permafrost macht die Felsen zunehmend instabil. Ein Forschungsprojekt der Technischen Universität München soll helfen, die Risiken im Hochgebirge besser einzuschätzen. Immer mehr Kleiderspenden werden für soziale Second-Hand-Läden im Oberland zum Müllproblem. Der Prozentmarkt in Murnau bekommt nach eigenen Angaben seit dem Wegfall mehrerer Altkleidercontainer in der Region inzwischen rund 70 Säcke Kleidung am Tag. Doch etwa die Hälfte davon ist laut Betrieb so schlecht erhalten, dass sie nicht mehr verkauft werden kann. Bis zu eine Tonne Textilien muss deshalb jede Woche entsorgt werden. Der Prozentmarkt appelliert, bitte nur saubere, gut erhaltene Kleidung spenden und nichts vor den Geschäften abstellen. Zwei Zuschüsse für Sportstätten in Wolfratshausen stehen heute auf der Tagesordnung des Ausschusses für Kultur, Jugend, Sport und Soziales. Für rund 76.600 Euro sollen im Isar-Loisach-Stadion unter anderem ein Einfahrtstor, der Maschendrahtzaun und die Sitzstufen saniert werden. Außerdem soll mit dem Geld die Beachvolleyballanlage erweitert werden. Der zweite Antrag hat mit der Sportanlage in Waldram zu tun. Es geht um 205.000 Euro für die Erneuerung des dortigen Kunstrasenplatzes. 100 Gläser regionaler Honig für Menschen, die Unterstützung brauchen. Der Bezirk Oberbayern hat der Tafel Garmisch-Partenkirchen Sommertracht-Honig aus seiner eigenen Imkerschule gespendet. Abgefüllt und etikettiert wurde er Ende September im Rahmen des Aktionstags Schichtwechsel. Dabei tauschen Menschen mit Behinderungen aus Werkstätten und Beschäftigte anderer Einrichtungen für einen Tag ihre Arbeitsplätze. Die Honigspende kommt jetzt der Tafel zugute, die im Werdenfelser Land bis zu 1000 Menschen mit Lebensmitteln unterstützt. Und das waren die Oberland-Nachrichten. 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
2: Das Wetter heute wird richtig schön in unserer Heimat. Wenn die Wolken weggehen, vielleicht startet ihr ja auch schon mit Sonnenstrahlen in den Tag. Zu wünschen wäre es euch. Morgen ist es ähnlich wie heute, sogar noch mal ein bisschen wärmer. Ich lese hier, 23 Grad an der Spitze. Da bin ich mal sehr gespannt, ob wir die morgen erreichen. Samstag und Sonntag aber schon wieder die Kehrtwende. Dann kommt Regen zu uns ins Oberland. Vor allem ab Nachmittag soll es da ordentlich was tun. Temperaturen maximal 12 Grad.
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2: Die Straßen sind frei, kommt gut ans Ziel.
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2: Die Blitze für unsere Heimat. Der neueste steht in Oberau, wenn er von Ettal auskommt. Dankeschön fürs Melden. Ansonsten steht noch einer in Penzberg. Ortseinfahrt, wenn er von der Autobahn auskommt. Höhe des Möbelhauses und noch mehr Blitzer jederzeit auf radiooberland.de. Und dort auch die Nummer, die ihr rufen könnt, um euren Blitzer direkt an uns zu melden.
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2: Einen wunderschönen guten Morgen. Ich freue mich, dass ihr am Start seid. Und wenn ihr nicht so genau wisst, was ihr mit euch die nächsten Wochen, Tage so machen sollt, da gerne dranbleiben. Ich habe gleich ein paar wunderbare Tipps für euch, was ihr unternehmen könnt hier in unserer Heimat. Heimat läuft bei uns.

0: Roxas, Spending My Time, Radio Oberland. Guten Morgen.
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0: Wir machen große Schritte, nicht nur Richtung Weihnachten, darf man das überhaupt schon sagen. Nein, Richtung Halloween, Halloween Night. Es gibt es nicht viele, viele Freunde von Halloween, aber eben doch ein paar und die sind eingeladen. Zur Weilheimer Halloween Night, die größte Halloween Party im Oberland. Lost Place Atmosphäre. DJ Tim Kroger ist mit dabei. Es gibt 90s, House, Electro, alles was ihr da braucht. Kostüme ausdrücklich erwünscht, das alles im Weiland. Im Weilheim, in der Hochlandhalle. So, jetzt haben wir es richtig gesagt. Dann Musik am Nachmittag. Die Entführung aus dem Serai. Die gemeinnützige internationale Stiftung zur Förderung von Kultur und Zivilisation München lädt ein, und zwar in Murnau. Das Ganze bereits am 15. Oktober bedeutet heute um 14 Uhr geht's da schon los. Und Pflege Unplugged, einfach echt unkompliziert. Dein Weg in unser Team, das bietet hier in Murnau. Und da wird angeboten, ihr könnt euch kennenlernen, ihr könnt euch entdecken, und zwar in der BG Unfallklinik in Murnau. 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
1: Eine Hymne an die Mamis. Pizzeria und die Aus. Ein wunderschöner Titel. An diesem Donnerstagmorgen, ihr merkt es, die Heimat-Hits sind back und das ist großartig. Jede Stunde gibt's einen für euch und jetzt gibt's CC Top, Sharp Dressed Man.

0: Guten Morgen zusammen, die Silke hat uns eine WhatsApp geschrieben. Dankeschön, liebe Silke. Und zwar gibt es in Farch an der Ortsdurchfahrt auch noch einen Blitzer vom Maibaum, wenn es für euch Richtung Oberau geht. Aus dem Caddy heraus. Und wenn ihr noch einen Blitzer gesehen habt, ruft gerne an oder macht's wie die Silke. Schreibt eine WhatsApp. Auch die Nummer gibt's auf radiooberland.de.
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3: Mit Florian Buchlo, guten Morgen. Und mit uns gibt's das Wichtigste aus dem Oberland immer zuerst. Wie lassen sich gefährliche Felsstürze in den Alpen rechtzeitig erkennen? Mit dieser Frage beschäftigt sich Bayern angesichts des Klimawandels. Ministerpräsident Markus Söder und Umweltminister Thorsten Glauber haben gestern auf der Zugspitze neue Maßnahmen vorgestellt. Der Freistaat setzt auf mehr Forschung, genauere Messungen im Gebirge und bessere Frühwarnsysteme. Denn wenn der Permafrost im Berg taut, dann verliert das Gestein seinen Halt und die Gefahr von Felszerbrüchen steigt. Der Blick auf Bayern, Deutschland und die Welt. An allen deutschen Bahnhöfen gilt von heute an ein Alkoholverbot. Das bedeutet, dass auf den Bahnsteigen oder auch in den Wartehallen kein Alkohol mehr getrunken werden darf. So ein Verbot gab es bereits an einigen großen Bahnhöfen, wie zum Beispiel in München. Jetzt wird es auf alle ausgeweitet. Die Deutsche Bahn will nach eigenen Angaben so für mehr Sicherheit und Sauberkeit sorgen. Der Bundestag will heute eine Reform der Notfallversorgung beschließen. Dadurch sollen der Notdienst, die Notaufnahmen der Krankenhäuser und die Rettungsdienste besser aufeinander abgestimmt werden. Vorgesehen ist zum Beispiel die Notrufnummer 112 und die Nummer des ärztlichen Bereitschaftsdienstes 116 117 zu vernetzen. Patienten könnten so besser vermittelt werden. In der Fußball-Champions League hat Stuttgart auch sein zweites Spiel gewonnen. Bei Slovan Bratislava in der Slowakei gewann der VfB mit 3:0. Borussia Dortmund musste hingegen eine Niederlage hinnehmen. Der BVB unterlag in Norwegen Bodø/Glimt mit 0:1. Und das war alles Wichtige aus der Heimat Bayern, Deutschland und der Welt um kurz nach 8.
4: Die Wolken reißen auf, die Sonne soll rauskommen. So könnte sich heute das Wetter gestalten, wenn wir ganz brav sind. Das Hoch Florian, es bringt uns diesen schönen Tag. Morgen bis zu 23 Grad, auch da sehr schön. Erst am Samstag, Sonntag bricht das Wetter so ein klein wenig ein. Regen kommt raus und es wird deutlich kälter. Sonntag maximal nur noch 12 Grad.
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4: Toll sieht's aus, alles frei. Komm gut ans Ziel.
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4: Die neuesten Blitzer stehen in Feichern, in der Ortsdurchfahrt am Maibaum, dann Oberammergau, Ortseinfahrt Süd, habe ich jetzt gelernt, nicht Nord, sondern Süd, von Oberau auskommend oder von Ettal auskommend. Außerdem wird noch geblitzt in Penzberg am Möbelhaus. Das ist die neuesten für heute, für aktuell, für diesen Morgen. Wenn ihr noch einen habt, dann sagt gerne Bescheid, ruft an, schreibt eine WhatsApp ins Studio. Die Nummer gibt's auf radiooberland.de.
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4: Einen schönen guten Morgen. Und jetzt kommen wir zu einem Titel, zu einem Musiktitel. Es gibt so richtige Radiosongs. Folgender ist einer: Nickelback Rockstar, Servus.

0: Neuer Animationsfilm für die ganze Familie ins Kino und der Kollege Sebastian Will hat sich den mal für euch angeguckt.
1: Ich bin Mia und ich glaube an Monster.
2: Aber die junge Mia hat ein Problem. Außer ihr tut das nämlich keiner. In ihrer Heimatstadt sind alle ganz stolz darauf, seit 500 Jahren monsterfrei zu sein. Und dann geht Mia mit ihrer Monsterforschung so weit, dass sie immer wieder Ärger in der Schule bekommt.
1: Mia, hör mit dieser Monsterforschung auf. Frau Müller ist doch keine Hexe.
2: Aber Mia macht weiter und wird irgendwann sogar an eine andere Schule versetzt. Und die hat's wirklich in sich.
1: Das sind alles echte Monster!
2: Mia merkt, sie hatte recht und ist begeistert von ihrer neuen Monsterschule und findet schnell ein paar neue Monsterfreunde. Aber schon bald gibt's Ärger, denn Menschen wie Mia werden an einer Monsterschule eigentlich gar nicht gerne gesehen.
1: Können wir sie endlich von der Schule werfen?
3: Würde ich, wenn ich's könnte, nur kann ich's nicht, drum tue ich's nicht.
2: Monster Mia ist ein bunter Mix aus Schulchaos, Versteckspiel, Freundschaft und kleinen Gruselgags. Ein durchaus gelungener Familienfilm.
0: Danke dir, Sebastian. Ein Film für die ganze Familie. Warum nicht auch mal wieder ins Kino gehen? Heute vielleicht noch ein bisschen zu schön, aber Samstag, Sonntag bei dem Wetter kann man das schon mal machen.

One Republic. Guten Morgen, liebes Oberland. Schön, dass ihr mit am Start seid an diesem frühen Donnerstag. Gleich um 20 nach 8. Und wir haben den neuesten Blitzer für euch. Dankeschön an die Gabi nochmal fürs Bestätigen. Fahrjahr, Ortsdurchfahrt direkt am Maibaum aus dem Caddy heraus. Gemein wird da geblitzt. Mehr Blitze jederzeit. Auch in der bayerischen Oberland, unserer Bohr-App. Dort, wo ihr auch über Powerplay beim Eishockey tippen könnt. Eishockey-Tippspiel, auch das ist ganz groß bei uns.

0: Guten Morgen, liebes Oberland. Crowded House, don't dream, it's over. Gleich um halb. Das Aktuellste aus unserer Heimat, unter anderem auch Markus Söder, der zu Gast war auf der Zugspitze.
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1: Um 8.30 Uhr mit Florian Buchlor. Guten Morgen. Schmelzendes Eis, bröckelnder Fels. Der Klimawandel verschärft die Naturgefahren in den Alpen. Bayern will deshalb die Menschen besser schützen. Ministerpräsident Markus Söder und Umweltminister Thorsten Glauber haben gestern auf der Zugspitze entsprechende Maßnahmen vorgestellt. Geplant sind genauere Messungen, bessere Vorhersagen und Frühwarnsysteme. Zusätzlich sollen bayernweite Gefahrenkarten dabei helfen, gefährdete Gebiete frühzeitig zu erkennen und Schutzmaßnahmen gezielt zu planen. Weniger Müll, weniger Konflikte und mehr Sicherheit. An Bahnhöfen in ganz Deutschland gelten ab heute strengere Regeln. Die Deutsche Bahn verbietet den Alkoholkonsum an allen rund 5.700 Stationen. An knapp 40 großen Bahnhöfen galt das Verbot bereits in der Vergangenheit. Dort zieht die Bahn eine positive Bilanz. Auch die Zustimmung in der Bevölkerung ist groß. Rund 80% sprechen sich laut einer Umfrage für alkoholfreie Bahnhöfe aus. Ein neuer Treffpunkt für alle Generationen entsteht im Norden von Murnau. Am Längenfeldweg wird heute eine neue Spiel- und Begegnungsstätte eröffnet. Die Anlage soll Menschen zusammenbringen und möglichst vielen die Teilhabe am öffentlichen Leben ermöglichen. Der Markt Murnau setzt damit seine Strategie für mehr Inklusion und Integration fort. Bereits der Skatepark am Bahnhof wurde als inklusives Projekt umgesetzt. Gefördert wird die neue Begegnungsstätte über das EU-Programm LIDA. Unterstützung im Familienalltag. Dafür sucht der Landkreis Bad Tölz-Wolfratshausen ehrenamtliche Familienpaten. Sie begleiten Familien regelmäßig, schenken Zeit und entlasten dort, wo der Alltag besonders fordernd ist. Dabei geht's nicht um Krisenhilfe, sondern um ganz normale Herausforderungen. Beispielsweise, wenn mehrere kleine Kinder gleichzeitig betreut werden müssen. Besondere Vorkenntnisse sind nicht erforderlich. Interessierte werden in einer kostenlosen sechsteiligen Schulung vorbereitet. Ein Einstieg als Familienpate ist das ganze Jahr über möglich. Und das waren die Oberland-Nachrichten. 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
2: Kurz nach 8:30 ist das Wetter bei uns im Oberland auf einem sehr guten Weg. Die Wolken sind da, leicht verziehen sie sich, dann kommt die Sonne raus bei strahlend blauem Himmel. Heute bei bis zu 18 Grad. Morgen sollen 23 Grad drin sein, da bin ich auch mal sehr gespannt. Samstag und Sonntag Regen, das ist nicht so gut. Da wird es ein bisschen kreislig, 12 Grad maximal nur noch am Sonntag dazu zugezogen und wie gesagt, regnerisch.
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2: Freier könnten die Straßen nicht sein. Wenn ihr doch was gesehen habt, dann meldet euch jederzeit gerne.
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2: Da schauen wir auf unsere Blitzer hier im Oberland. Es gibt einige neue, die dabei sind. Im Penzberg, Höhe, Möbelhaus, dann Farchern, Ortseinfahrt und auch in Oberammergau. Ortseinfahrt Süd im 70er-Bereich steht einer. Habt ihr noch einen gesehen, meldet ihn gerne. 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
2: Servus, schön, dass ihr dabei seid und gleich schicken wir euch wieder zum leckersten Eis wahrscheinlich hier im Oberland. Es gibt einiges Gutes, was ihr da mitbekommen könnt. Eismanufaktur Körner sage ich nur. Ihr könnt euch mit euren Unternehmen bewerben. Wie es geht, erkläre ich euch gleich.

0: Phil Collins, sein Sohn spielt bei den Münchner Löwen, glaube ich noch zumindest. Ich hoffe, das ist keine alte Information, aber unsere 60er-Redaktion auf Buchloh wird mich damit sicher dann gleich aufklären.
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3: Mit Florian Buchler, guten Morgen. Und mit uns gibt's das Wichtigste aus dem Oberland immer zuerst. Der Klimawandel setzt der Zugspitze zu. Bayerns Ministerpräsident Markus Söder und Umweltminister Thorsten Glauber haben sich gestern vor Ort über die Folgen informiert. Weil der Permafrost auftaut, verliert das Gestein an Stabilität. Im September waren an der Zugspitze bereits rund 13.800 Kubikmeter Fels abgestürzt. Bayern will deshalb die Forschung und Frühwarnsysteme ausbauen, um solche Naturgefahren künftig besser vorherzusagen. Der Blick auf Bayern, Deutschland und die Welt, Bier, Wein und anderer Alkohol darf von heute an nicht mehr an Bahnhöfen getrunken werden. Das betrifft alle 5.700 Bahnhöfe in Deutschland. Das Verbot gilt im gesamten Bereich inklusive der Bahnsteige, zum Teil auch auf den Vorplätzen. Nur in gastronomischen Betrieben darf weiter Alkohol getrunken werden. Ziel sind mehr Sicherheit und Sauberkeit. An knapp 40 großen Bahnhöfen gibt es solche Verbote schon seit längerem, beispielsweise in München. Passend dazu, der Bahnhof in Ansbach ist Bahnhof des Jahres 2026. Das hat das Verkehrsbündnis Allianz pro Schiene mitgeteilt. Die Jury lobte die helle, freundliche Atmosphäre nach dem mehrjährigen Umbau sowie die gute Anbindung mit Bus, Auto und Fahrrad. Der Freistaat Bayern hat den barrierefreien Ausbau mit mehr als 20 Millionen Euro gefördert. Kita-Träger machen beim Einstellen von Personal oft Kompromisse bei der Qualifikation. Das zeigt eine Umfrage der Bertelsmann Stiftung. Knapp 23% der fast 4.800 befragten Kita-Leitungen berichten, ausgeschriebene Stellen seien nicht mit dem nötigen Qualifikationsniveau besetzt worden. Grund sei oft die Entlastung des bestehenden Personals. Weiterbildung findet zudem zu selten statt, kritisiert die Stiftung. Und das war alles Wichtige aus der Heimat Bayern, Deutschland und der Welt um kurz nach 9.
4: Wir sollen heute Sonne bekommen im Oberland, hat er uns versprochen. Der Wettergott, dazu sollen sich die Wolken verziehen, 17, 18 Grad maximal, morgen sogar 23 Grad möglich, das wird ein richtig schöner Tag. Samstag starten wir okay hinein ins Wochenende, aber ab Mittag, Nachmittag kommen Regenschauer zu uns, wie auch am Sonntag. Kühlt etwas ab, am Sonntag maximal 12 Grad.
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4: Dankeschön an Michi fürs Bescheid geben. Und zwar müssen wir kurz auf die B17 unter diesen Richtung Peiting schauen. Höhe Römerkessel. Kurz davor, da ein Pannenbus. Da bitte besonders vorsichtig sein. Da steht er ganz ungünstig rum. Nicht, dass noch was passiert.
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4: Es blitzt, die aktuellsten Blitzer findet ihr immer auf radiooberland.de. Oberammerger Ortseinfahrt Süd im 70er Bereich, Feichand am Maibaum oder auch im Penzberg Höhe Möbelhaus. Und wenn ihr noch was habt, dann ruft gerne an, schreibt eine WhatsApp-Nummer ins Studio, findet ihr auf radiooberland.de.
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4: Servus Papa, schön, dass ihr da seid. Und jetzt eine... Vielleicht auch die Gitarrenlegende Santana featuring Rob Thomas und ganz entspannt, ganz ruhig und völlig, wie der Titel auch sagt, smooth geht's hinein in diesen Donnerstagmorgen. Servus.

0: Unser Ziel ist es, möglichst viele Kilometer zu sammeln und dabei 10.000 Euro zusammenzubekommen, die wir in neue Stühle und Tische für unser Klassenzimmer investieren möchten. Wir würden uns freuen, wenn sich auf diesem Wege noch der ein oder andere findet, der unser Projekt gerne unterstützen möchte, denn 10.000 Euro sind eine große Summe und freuen uns, dass auch die Schulleitung und die Gemeinde hinter unserer Idee stehen.
1: Also, ihr habt es gehört, 10.000 Euro werden für die neue Klassenzimmerausstattung benötigt. Die Schule legt auf die gesamten Spenden sogar nochmal 10% drauf. Schöne Motivation, die Aktion der Oberauer Siebklässler zu unterstützen am 21. Oktober am besten in Oberau. Kräftig beim Lauf anfeuern, Geldbeutel nicht vergessen. Und vor allem auch nicht vergessen, dann, wenn ihr vor Ort seid, den Geldbeutel aufzumachen. Und alles, was da drin ist, bekommen dann die Schülerinnen und Schüler für neue ergonomische Möbel, damit sie einfach sehr gut mit Lernerfolg unterwegs sind.

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1: Um 9.30 Uhr mit Florian Buchlo. Grüß Gott. Bayern will sich besser gegen Felsstürze und andere Naturgefahren in den Alpen wappnen. Ministerpräsident Markus Söder und Umweltminister Thorsten Glauber haben gestern auf der Zugspitze die geplanten Maßnahmen vorgestellt. Im Mittelpunkt stehen genauere Messungen, bessere Vorhersagen und moderne Frühwarnsysteme. Hintergrund ist der Klimawandel. Auftauender Permafrost macht die Felsen zunehmend instabil. Ein Forschungsprojekt der Technischen Universität München soll helfen, die Risiken im Hochgebirge besser einzuschätzen. Immer mehr Kleiderspenden werden für soziale Secondhand-Läden im Oberland zum Müllproblem. Der Prozentmarkt in Murnau bekommt nach eigenen Angaben seit dem Wegfall mehrerer Altkleidercontainer in der Region inzwischen rund 70 Säcke Kleidung am Tag. Doch etwa die Hälfte davon ist laut Betrieb so schlecht erhalten, dass sie nicht mehr verkauft werden kann. Bis zu eine Tonne Textilien muss deshalb jede Woche entsorgt werden. Der Prozentmarkt appelliert, bitte nur saubere, gut erhaltene Kleidung spenden und nichts vor den Geschäften abstellen. In Bad Tölz gibt's jetzt den ersten rein inklusiven Spielplatz der Stadt. Die Fläche an der Albert-Scheffenacker-Straße wurde im Rahmen der Spielplatzoffensive neu gestaltet. 4 Schaukeln, 1 Trampolin und 2 Karussells sind zusammengekommen. Ein Karussell kann auch mit dem Rollstuhl genutzt werden. Der spezielle Bodenbelag ist für bewegungseingeschränkte Kinder geeignet. Insgesamt wurden rund 115.000 Euro in 2 neue Spielplätze investiert. Wie lässt sich nachhaltiges Denken schon in Schulen und Kitas fördern? Damit beschäftigt sich heute das Bildungsnetzwerk für nachhaltige Entwicklung im Oberland. Beim 9. Netzwerktreffen in der Stiftung Kunst und Natur in Nantesbusch steht der Boden im Mittelpunkt. Bildungsakteure diskutieren, wie sich Wissen über gesunde Böden und den Schutz natürlicher Ressourcen vermitteln lässt. Und das waren die Oberland-Nachrichten. 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
2: Weg da mit den Wolken, würde ich sagen. Die soll nämlich irgendwann weggehen und dann kommt die Sonne raus. 18 Grad soll es heute werden, es soll trocken bleiben. Auch morgen nochmal, richtig schön, 23 Grad werden uns da vorhergesagt. Die gebe ich euch genauso weiter. Samstag, Sonntag bricht es ein bisschen ein, dann kommt Regen zu uns. Sonntag nur noch maximal 12 Grad.
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2: Servus, liebe Autofahrer, sieht gut aus, keine Staus, keine Störungen, kommt gut ans Ziel.
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2: Blitzer gibt's bei uns im Oberland massig, unter anderem in Penzberg, Höhe Möbelhaus, wenn ihr kommt, Ortseinfahrt, dann Oberammerger Ortseinfahrt Süd im 70er Bereich in Feichand, da wird der Maibaum geblitzt und in Ohlsteller Bahnübergang Richtung Garmisch. Habt ihr noch einen gesehen, ruft an, schreibt eine WhatsApp-Nummer, gibt's auf radiooberland.de.
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2: Servus zusammen, ich bin für euch noch da an diesem Donnerstag und wir checken gleich mal, was ihr so unternehmen könnt hier in unserer Heimat. Tolle Konzerte für euch und auch leckersten Speis und Trank. All das gibt's zu genießen hier bei uns im Oberland. Was genau? Gleich hier.

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Das Hämatofall, er ist gefallen, Radio Oberland am Donnerstag. Und wie sehr freuen wir uns, dass Sie wieder zurück sind, die Heimathits. Musik aus Wien, Lascia mi fare. Ihr wisst Bescheid, Wanda, jetzt bei Radio Oberland. Guten Morgen.

0: Das passt zum Föhnwetter aus Italien heute. Wanda und Lassia mi fare. Und der neueste Blitzer runter vom Gas. Ortsdurchfahrt unter Ammergau. Kommt gut an, wo auch immer ihr unterwegs seid. 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
3: Ich bin Fabian Schaffer. Kita-Träger machen aus Sicht der Leitungen zu oft Kompromisse, wenn es bei der Einstellung von Personal um die Qualifikation geht. Das zeigt eine Umfrage für die Bertelsmann Stiftung. Von fast 4.800 Kita-Leitungskräften gab fast ein Viertel an, dass ausgeschriebene Stellen nicht dem Qualifikationsniveau entsprachen, das die Kita eigentlich brauche. Ein Grund sei, dass das vorhandene Personal entlastet werden müsse. Wer raucht, muss voraussichtlich ab dem kommenden Jahr mehr Geld dafür ausgeben. Der Bundestag befasst sich heute mit einem Gesetzentwurf, wonach die Steuer auf Tabakprodukte angehoben werden soll. Diana Kramer berichtet.
4: Die Steuer auf Tabakprodukte soll nicht ad hoc, sondern über einen Zeitraum von 4 Jahren regelmäßig erhöht werden. Konkret heißt das, dass eine Schachtel Zigaretten ab dem kommenden Jahr etwa 8,80 Euro kosten wird und dann jedes Jahr teurer wird, bis 2030 dann auf knapp 12 Euro. Auch Tabak für Selbstdrehen, Wasserpfeifentabak und Liquids für E-Zigaretten sollen höher besteuert werden.
3: In Istanbul dauern nach den schweren Überschwemmungen die Rettungsmaßnahmen an. 2 Menschen sind gestorben, eine 34-Jährige beim Versuch, eine überflutete Straße zu überqueren und ein 14-Jähriger durch einen Stromschlag in einer Pfütze. Für heute sind weiter Regen und Gewitter vorausgesagt. Schulen bleiben geschlossen. Kartoffeln werden deutlich teurer. Im September waren es 11,3% mehr als im Vorjahresmonat, deutlich über der allgemeinen Inflation von 3,3%. Grund ist die schlechte Ernte. Wegen Dürre und kleinerer Anbaufläche sind in diesem Jahr nur 10,4 Millionen Tonnen Kartoffeln eingebracht worden, rund ein Viertel weniger als im Vorjahr. Das zeigen Daten des Statistischen Bundesamts.
5: Danke für den Moment und wir schauen aufs Wetter. Hoch Florian heißt er und er bringt viel Sonne und warme Temperaturen im Tagesverlauf. 20 bis 21 Grad sind da noch möglich, der 3-Tage-Trend fürs Oberland. Der sieht morgen zumindest mal so gut aus wie heute, also traumhaft schönes Wetter, 23 Grad in der Spitze, aber im Wochenende, da müssen wir dann wieder die Sachen rausholen. Regenschirm, Mütze, vielleicht auch den Schal. Es wird grau in grau mit Regen bei Maxiwerten zwischen 12 und 15 Grad.
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5: Und da schauen wir auf die Straßen im Oberland und es läuft. Es stockt ein bisschen in Weilheim, aber ansonsten verliert ihr nirgendwo mehr als 5 Minuten. Kommt gut an.
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5: Und fotografiert wird in Oberammergau in der Ortseinfahrt Zone 70, Penzberg, Innerortshöhe des Möbelhauses. In Ohlstadt steht der Blitzeranhänger am Bahnübergang, wenn ihr Richtung Garmisch unterwegs seid. In Ettal steht der Blitzeranhänger in der Ortsdurchfahrt in Garmisch-Partenkirchen und zwar in der Fritz-Müller-Straße. Und die Tallinn hat noch einen entdeckt. Wo steht denn der?
8: Hallo Radio Oberland.
5: Hallo.
8: Tallinn hier. In der Ortsdurchfahrt Unterammergau wird geblitzt, beidseitig.
5: Also runter vom Gas, B23 Ortsdurchfahrt unter Ammergau. Das war's. Wenn ihr noch was entdeckt, sagt uns gerne Bescheid. Radiooberland.de, da gibt's die Nummer zu mir ins Studio. Schickt mir gerne eine WhatsApp-Sprachnachricht, macht's wie die Tallinn. Kommt gut und sicher an.
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5: Jawohl, auch an diesem endlich Donnerstag. Wir schnaufen durch. Es ist Monatsbergfest quasi. Es ist der 15. Oktober. Und naja, bei dem Wetter, da lässt sich's doch einigermaßen aushalten, oder? Wir starten rein in diesen Donnerstagvormittag. 9:45 ist es. Wir spielen Chris de Burgh, Van Halen. Und wie ich persönlich finde, eine der coolsten Nummern von Kim Wilde. Und wir sprechen noch über einen Spendenlauf in der Grund- und Mittelschule in Oberau. Warum die das machen? Und da wollen wir natürlich unterstützend tätig werden. Jetzt gibt's erstmal Mucke. Kim Wilde, You Came, und im Studio ist der Hoffmann. Servus!

Das ist Kim Wilde, You Came. Und noch eine Gefahrenmeldung. Vorsicht, wenn ihr auf der A95 unterwegs seid, zwischen Sindelsdorf und Murnau-Kochel. Da flattert ein verletzter Greifvogel über die Autobahn in beiden Fahrtrichtungen.

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1: Es ist schon wieder Donnerstag und morgen geht's schon wieder weiter. Oberliga Süd. Ei, da haben die Peitinger aber von den Kollegen aus Tölz richtig eins aufs Dach bekommen. Aber ist ja noch alles offen, gell? Apropos Peiting, die spielen zu Hause morgen gegen Erding. Füssen ist auswärts in Passau unterwegs. Der SC Rissersee, der ist auch auswärts in Lindau. Und die Tölzer Löwen spielen zu Hause gegen die Höchstadt Alligators. 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Im Übrigen, da führt ein Kollege, der SCR heißt. Sieht ein bisschen anders aus als in der Tabelle. Da schauen wir mal ganz kurz zusammen rein. Tölzer Löwen trotz des großen Sieges noch auf Platz 2. Deggendorf steht auf der 1. Und Rissersee hat die rote Laterne momentan. Aber Jungs, Kopf hoch, es ist noch alles möglich. 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

0: Von denen gibt's eigentlich keinen Song, der irgendwie gute Laune macht. Texas und Inner Smile. Wer vermutlich wenig zu lachen hat, das sind die Imker im Oberland, denn es ist die asiatische Hornisse aufgetaucht. Um was es genau geht, hört ihr gleich bei Flo Buchlo in den Radio Oberland Nachrichten um 13:30.
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1: Um 10.30 Uhr mit Florian Buchler. Grüß Gott. Sie jagt Honigbienen und breitet sich in Europa aus, die asiatische Hornisse. Das erste Nest in Oberbayern ist jetzt unweit des Oberlandes nachgewiesen worden, und zwar in München. Fachleute konnten es mit Hilfe winziger Ortungssender aufspüren. Zwei eingefangene Hornissen führten sie direkt zu ihrem Nest im Dach eines Hauses. Es soll möglichst bald entfernt werden, bevor neue Jungköniginnen im Frühjahr weitere Völker gründen. Der Landesverbandchef der bayerischen Imker fürchtet, dass die Ausbreitung im Oberland nur eine Frage der Zeit sei. Die asiatische Hornisse kann ganze Bienenvölker vernichten. Wie lassen sich gefährliche Felsstürze in den Alpen rechtzeitig erkennen? Mit dieser Frage beschäftigt sich Bayern angesichts des Klimawandels. Ministerpräsident Markus Söder und Umweltminister Thorsten Glauber haben gestern auf der Zugspitze neue Maßnahmen vorgestellt. Der Freistaat setzt auf mehr Forschung, genauere Messungen im Gebirge und bessere Frühwarnsysteme. Denn wenn der Permafrost im Berg taut, verliert das Gestein seinen Halt und die Gefahr von Felsabbrüchen steigt. Ein neuer Treffpunkt für alle Generationen entsteht im Norden von Murnau. Am Längenfeldweg wird heute eine neue Spiel- und Begegnungsstätte eröffnet. Die Anlage soll Menschen zusammenbringen und möglichst vielen die Teilhabe am öffentlichen Leben ermöglichen. Der Markt Murnau setzt damit seine Strategie für mehr Inklusion und Integration fort. Bereits der Skatepark am Bahnhof wurde als inklusives Projekt umgesetzt. Gefördert wird die neue Begegnungsstätte über das EU-Programm LIDA. 100 Gläser regionaler Honig für Menschen, die Unterstützung brauchen. Der Bezirk Oberbayern hat der Tafel Garmisch-Partenkirchen Sommertracht-Honig aus seiner eigenen Imkerschule gespendet. Abgefüllt und etikettiert wurde er Ende September im Rahmen des Aktionstags Schichtwechsel. Dabei tauschen Menschen mit Behinderungen aus Werkstätten und Beschäftigte anderer Einrichtungen für einen Tag ihre Arbeitsplätze. Die Honigspende kommt jetzt der Tafel zugute, die im Werdenfelser Land bis zu 1000 Menschen mit Lebensmitteln unterstützt. Und das waren die Oberland-Nachrichten. 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
2: Danke Flo Buchloh für den Moment, und wir schauen mal zusammen aufs Wetter. Hoch Florian, der ist heute dafür verantwortlich, dass den ganzen Tag die Sonne scheint und die Temperaturen können noch bis auf 20 Grad hochklettern. Der 3-Tage-Trend fürs Oberland, der Freitag. Morgen wird nochmal traumhaft schön, so wie der heutige Donnerstag. Maxi-Werte sogar 23 Grad, aber dann kommt der Knack in der Nacht und das Wochenende grau in grau, Regen und kühle Temperaturen 12 bis maxi 15 Grad.
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2: Und da schauen wir auf die Straßen, haben wir eine Meldung A95 Garmisch-Partenkirchen Richtung München, und zwar zwischen Wolfratshausen und Schäftlarn. Achtung, da blockiert ein defekter PKW den rechten bzw. Standstreifen. Ansonsten läuft's.
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2: Geblitzt wird B23 Ortsdurchfahrt Unterammergau. In Oberammergau in der Ortseinfahrt, Zone 70 ist dort. Penzberg, wenn ihr unterwegs seid, in Höhe des Möbelhauses. In Ohlstadt ist der Blitzeranhänger aufgebaut, und zwar am Bahnübergang in Fahrtrichtung Garmisch-Partenkirchen. In Ettal steht einer in der Ortsdurchfahrt und in Garmisch-Partenkirchen in der Fritz-Müller-Straße. Ihr habt noch was entdeckt? Sagt uns gerne Bescheid. Die Nummer dafür unter radiooberland.de oder in der Bayerischen Oberland-App. Kommt gut an.
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2: Ah, da genießen wir das schöne Wetter nochmal an diesem Vormittag, oder? 4 Minuten nach 11:30 ist es. Schön, dass ihr mit dabei seid. Und gefühlt, ich habe das Studiofenster, gleich reiße ich es wieder auf, weil man muss einfach die schöne Luft mit der Sonne nochmal reinlassen. Was wir rauslassen müssen, ist Michael Jackson. Eins der erfolgreichsten Alben, die er je hatte, in 20 Ländern auf Platz 1 der Albumcharts und über 35 Millionen Mal verkauft. Hier ist Bad.

0: der Schule ist da, du schulst dann unter Jager, du schießen. Alle machen wir unsere Arbeit, aber warum?
1: Es macht ja sowieso keiner Freude, oder? Für was? Für eine Lohnerhöhung, wo man dann die Hälfte von der geschissenen Lohnerhöhung dann einen Stern wieder andrucken können? Nein!
2: Wenn man

0: Der schüttelt den Dreck raus. Three Doors Down, It's Not My Time hier bei Radio Oberland.
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0: Sophie B. Hawkins und As I Lay Me Down hier bei Radio Oberland an diesem Donnerstag. Und nochmal Vorsicht, wenn ihr vom Oberland Richtung München unterwegs seid auf der A95. Da steht nach wie vor ein ungesichertes, defektes Fahrzeug und zwar zwischen Wolfratshausen und Schäftlern. Kommt gut an.
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3: Ich bin Fabian Schaffer. Eine bezahlbare Wohnung hierzulande zu finden, bleibt weiter Glückssache. Im dritten Quartal stiegen die Mieten von angebotenen Wohnungen um 1,2% im Vergleich zum Vorquartal, teilt das Kiel-Institut für Weltwirtschaft mit. Vor allem in Großstädten hat sich der Mietenanstieg erneut beschleunigt. Diana Kramer berichtet.
4: Am stärksten gestiegen sind die Mieten im dritten Quartal in Berlin und Düsseldorf. Im Jahresvergleich liegt Hamburg an der Spitze mit einem Plus von fast 7%. Aber auch jenseits der Metropolen wird es immer teurer. In Bochum, Augsburg und Mannheim waren Mietwohnungen zwischen 5 und mehr als 6% teurer als noch vor einem Jahr.
3: Kita-Träger machen beim Einstellen von Personal oft Kompromisse bei der Qualifikation. Das zeigt eine Umfrage der Bertelsmann Stiftung. Knapp 23% der fast 4.800 befragten Kita-Leitungen berichten, ausgeschriebene Stellen seien nicht mit dem nötigen Qualifikationsniveau besetzt worden. Grund sei oft die Entlastung des bestehenden Personals. Weiterbildung findet zudem zu selten statt, kritisiert die Stiftung. Im Bundestag werden heute mehrere Gesetze der schwarz-roten Koalition abschließend beraten, unter anderem zur geplanten Erhöhung der Tabaksteuer. Der Gesetzentwurf sieht eine regelmäßige Erhöhung der Steuer auf Tabakprodukte über einen Zeitraum von 4 Jahren vor. Auf der Tagesordnung steht auch die abschließende Beratung eines Gesetzes zur sogenannten digitalen Identität. Bürgerinnen und Bürger sollen ihre Identität damit künftig per Smartphone digital nachweisen können. YouTube will künftig darauf hinweisen, wenn Songs mit künstlicher Intelligenz erstellt oder deutlich verändert wurden. Die Kennzeichnung soll zunächst im Musikdienst der Plattform eingeführt und später auch auf die Haupt-App ausgeweitet werden. YouTube will dafür Angaben von Musikpartnern und eigene Erkennungstechnik nutzen.
5: Der Blick aufs Wetter im Oberland. Hoch Florian, traumhaftes Wetter hat er noch mit dabei. Viel Sonne den ganzen Tag, Tagestop-Temperatur noch 20 Grad. Wenn ich auf die Wetterkarten schaue, in Krün ist noch ganz schön frisch bei 10 Grad, in Penzberg sind es 12 und am Starnberger See in Starnberg direkt sind es schon 14. Der 3-Tage-Trend fürs Oberland, morgen noch ein bisschen traumhafter, denn da noch ein bisschen wärmer bei um die 23 Grad. Das müssen wir auch mitnehmen, denn am Wochenende bricht es ein, grau in grau, Regen, Temperaturen gleich mal 10 Grad kälter, 12 bis 15 Grad.
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5: Und da schauen wir auf die Straßen im Oberland. Die Meldung mit dem Pkw von der A95, die hat sich soeben erledigt. Der ist quasi beseitigt und ansonsten läuft's.
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5: Geblitzt wird auf der B23 Ortsdurchfahrt Unterammergau, dann in Oberammergau, in der Ortseinfahrt Süd, Zone 70 ist da, in Penzberg in Höhe des Möbelhauses, wenn ihr unterwegs seid. Blitzeranhänger habe ich noch gemeldet in Ohlstadt und zwar am Bahnübergang Richtung Garmisch-Partenkirchen, wenn ihr unterwegs seid, in Ettal in der Ortsdurchfahrt und in Garmisch-Partenkirchen in der Fritz-Müller-Straße. Ihr habt noch was entdeckt oder habt festgestellt, den ich gerade vorgelesen habe, den gibt's gar nicht mehr, sagt mir Bescheid. Die Nummer zu mir ins Studio, die gibt's unter radiooberland.de oder schickt mir eine WhatsApp-Sprachnachricht.
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5: Jawohl, an diesem Donnerstag, 10:04 haben wir es. Schön, dass ihr mit dabei seid. Und ohne großes Gequatsche würde ich sagen, gehen wir mal rein in die Musik. Die Pretenders warten Avril Lavigne. Und ich liebe diese Nummer. Den Anfang machen Duran. Mit Ordinary World. Und über was wir auch gleich noch sprechen werden, das ist ein Spendenlauf der besonderen Art, nämlich an der Grund- und Mittelschule in Oberau. Die brauchen nämlich neue Möbel. Um was es genau geht, das hört ihr in der nächsten halben Stunde hier bei Radio Oberland. Im Studio ist der Hoffmann. Habe die Ehre.

0: Das ist Roxette und Dangerous. Achtung, runter vom Gas. Der neueste Blitzer steht in Garmisch-Partenkirchen in der Mittenwalder Straße bei den Autohäusern.
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1: Um 11.30 Uhr mit Florian Buchler. Grüß Gott. Winzige Sender, zwei markierte Hornissen und eine Spur bis unters Hausdach. Fachleute haben in München das erste Nest der asiatischen Hornisse in Oberbayern entdeckt. Die invasive Art ernährt sich unter anderem von Honigbienen und kann ganze Bienenvölker schwächen. Jetzt soll das Nest möglichst schnell entfernt werden, denn im Herbst entstehen Jungköniginnen, die im kommenden Frühjahr neue Völker gründen können. Im Oberland wurde die asiatische Hornisse bislang noch nicht gemeldet. Ein Bier auf dem Bahnsteig ist ab heute tabu. Die Deutsche Bahn weitet das Alkoholkonsumverbot auf alle rund 5.700 Bahnhöfe im gesamten Land aus. Damit will sie für mehr Sicherheit und Sauberkeit sorgen. An Stationen, an denen die Regel bereits gilt, beobachtet die Bahn weniger Müll und weniger Konflikte. Bei wiederholten Verstößen droht ein Hausverbot. Ausnahmen gelten für die Bahnhofsgastronomie und verschlossene alkoholische Getränke im Gepäck. Zwei Zuschüsse für Sportstätten in Wolfratshausen stehen heute auf der Tagesordnung des Ausschusses für Kultur, Jugend, Sport und Soziales. Zum einen geht es um einen Antrag in Höhe von rund 76.600 Euro. Damit sollen im Isar-Leusach-Stadion unter anderem ein Einfahrtstor, der Maschendrahtzaun und die Sitzstufen saniert werden. Außerdem soll mit dem Geld die Beachvolleyballanlage erweitert werden. Der zweite Antrag hat mit der Sportanlage in Waldram zu tun. Da geht es um 205.000 Euro für die Erneuerung des dortigen Kunstrasenplatzes. Der Ausschuss berät heute über die Anträge. Wie lässt sich nachhaltiges Denken schon an Schulen und Kitas fördern? Damit beschäftigt sich heute das Bildungsnetzwerk für nachhaltige Entwicklung im Oberland. Beim 9. Netzwerktreffen in der Stiftung Kunst und Natur in Nantesbusch steht der Boden im Mittelpunkt. Bildungsakteure diskutieren, wie sich Wissen über gesunde Böden und den Schutz natürlicher Ressourcen vermitteln lässt. Und das waren die Oberland-Nachrichten. 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
2: Danke Florian Buchloh für den Moment. Wir schauen aus dem Fenster und es ist toll. Hoch Florian, der hat ganz viel Sonne mit dabei. Die Temperaturen steigen im Tagesverlauf noch auf angenehme 20 Grad. Wenn ich auf unsere Wetterkarten schaue, dann messen wir in Penzberg gerade 14 Grad. Wessobrunn hat auch 14 und 15 in Tutzing. Also es wird langsam. Der 3-Tage-Trend fürs Oberland, Freitagmorgen, also nochmal traumhaft schön, sogar nochmal wärmer, 23 Grad. Aber dann am Wochenende 10 Grad kälter, Regen grau in grau, 12 Grad.
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2: Und da schauen wir auf die Straßen im Oberland und es gibt, dass es nichts gibt. Es rollt alles, kommt gut an.
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2: Geblitzt wird, frisch aufgebaut, per Telefon gemeldet. Vielen Dank dafür. Garmisch-Partenkirchen innerorts Mittenwalder Straße bei den Autohäusern. B23 in Unterammergau in der Ortsdurchfahrt. Dann in Oberammergau, Ortseinfahrt Süd in der Zone 70 steht einer. Blitzeranhänger haben wir noch in Ohlstadt am Bahnübergang, wenn ihr Richtung Garmisch-Partenkirchen unterwegs seid. In Ettal in der Ortsdurchfahrt. Und nochmal Garmisch-Partenkirchen Fritz-Müller Straße. Ihr habt noch was entdeckt? Dann sagt gerne Bescheid. Schickt mir eine Sprachnachricht ins Studio. Die Nummer findet ihr unter Radio Oberland.
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2: Der ist am Start. Schön, dass ihr mit dabei seid. 11:35 ist es. Wir bereiten uns schön langsam auf die Mittagspause vor. Ich war ja immer der, wenn ich denn mal irgendwo kantinenmäßig unterwegs war, ich bin jetzt schon gegangen, damit die Schlange vielleicht noch ein bisschen kürzer ist. Ich weiß nicht, wie ihr das so macht. Gibt auch welche, die gehen ganz am Schluss, aber da hatte ich immer zu viel Angst, dass dann die coolen Sachen schon weg sind. Naja, was nicht weg ist, ist die Musik hier bei Radio Oberland. Supertramp, Heimathit von Pizera und Jaus und den Anfang, den macht Simply Red. Schönen Donnerstagmittag wünsche ich euch.
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0: Das sind die Kings of Leon und Use Somebody hier bei Radio Oberland an diesem Donnerstag. Und Donnerstag ist in der Kinotag und Kollege Ronny Thorau, der hat mal geschaut, was denn neu in den Kinos unterwegs ist. Viel Spaß.
1: Ein Mann sollte wenigstens den Anschein von Leidenschaft erwecken, sonst wäre er wahrlich langweilig.
2: Allein schon die Besetzung von Sinn und Sinnlichkeit in den 90ern war ja Kult. Emma Thompson, Kate Winslet, Hugh Grant und Alan Rickman. Kann die Neuauflage da mithalten?
3: Verzeihen Sie mir, Edward Ferrars.
4: Eleanor Dashwood. Ich mag ihn. Ich schätze ihn sehr.
5: Du magst ihn, du schätzt ihn sehr.
2: Nun, an den vielen jungen Nachwuchsdarstellern liegt es eigentlich nicht, dass die Neuverfilmung mit der 90er-Jahre-Version nicht ganz mithalten kann.
6: Der Mann, der mich liebt, muss brennen. Mit seiner ganzen Leidenschaft, ohne Zurückhaltung, ohne Zögern. Ich habe hohe Ansprüche.
2: In der neuen Jane Austen-Buchverfilmung ist sogar einiges realistischer und moderner. Aber dadurch fehlt auch etwas der Zauber, das ganz große Kino.
7: Der Gedanke, das eigene Glück hänge gänzlich von einem anderen Menschen ab, ist betörend. Doch nicht immer möglich.
2: Die ultimative klaustrophobische Kinoerfahrung bietet diese Woche der Survival-Thriller Whale Fall, in dem ein Mann von einem Wal verschluckt wird.
8: Ich bin ein Wal! Help me!
2: Mit seinem Sauerstoffvorrat hat Jay 60 Minuten Zeit, aus dem Wal zu entkommen. Zum Glück eine fiktive Geschichte. Man kann also ganz unbesorgt mitfiebern.
9: Jay, was wirst du tun? Dich deinem Schicksal ergeben? Denk!
2: Der Filmtitel Heimsuchung ist bewusst doppeldeutig. Einerseits suchen Menschen über viele Generationen hier immer wieder ein Heim in einem Haus an einem märkischen See.
10: Das ist ja hier wie ein anderes Röschenschloss.
11: Das sind die vorigen Besitzer gerade erst weg.
2: Andererseits sucht die Außenwelt immer wieder diese Idylle heim. Vom Aufstieg der Nazis über den Zweiten Weltkrieg, den Kalten Krieg, die DDR-Zeit bis zum Kapitalismus von heute.
12: Der Kaufvertrag wird rückabgewickelt. Der Eintrag wird aus dem Grundbuch gelöscht.
2: Volker Schlöndorffs Film Heimsuchung zeigt eindringlich, wie Menschen eigentlich nur ihr kleines Glück finden und bewahren wollen, aber große Weltereignisse ihnen das immer wieder vermasseln können.
13: Die Weltgeschichte hat am Ufer des Märkischen Meeres nicht Halt gemacht.
0: Danke dafür. Und wenn ihr nicht wisst, was ihr bei dem schlechten Wetter machen sollt am Wochenende, dann war das vielleicht die Inspiration für euch. Schönen Donnerstag.

0: Das ist Savage Garden, To the Moon and Back hier bei Radio Oberland. Der Bund hat eine Notfallverordnung beschlossen. Um was es da ganz genau geht und was es für die Patienten damit auf sich hat, das hört ihr gleich in den 12 Uhr Nachrichten bei Radio Oberland.
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3: Ich bin Fabian Schaffer. Der Bundestag hat eine Reform der Notfallversorgung beschlossen. Künftig soll eine Ersteinschätzung per Telefon oder vor Ort klären, ob Patienten in eine Arztpraxis, Notdienstpraxis oder Notaufnahme gehören. Dafür werden die Nummern 112 und 116117 verzahnt. Kernstück sind integrierte Notfallzentren an Kliniken. Der Bundesrat muss noch zustimmen. Die Entscheidung wird für den 20. November erwartet. Banken müssen Opfern von Kontobetrug das verlorene Geld zunächst sofort erstatten. Das hat der Europäische Gerichtshof entschieden. Das gilt auch dann, wenn die Bank den Kunden grobe Fahrlässigkeit vorwirft, etwa nach einem Phishing-Betrug. Voraussetzung ist, dass Betroffene den Vorgang rechtzeitig melden. Stellt sich später tatsächlich grobe Fahrlässigkeit heraus, kann die Bank das Geld zurückfordern. Die Staats- und Regierungschefs der 27 EU-Länder sind zu ihrem Herbstgipfel in Brüssel zusammengekommen. Bei dem zweitägigen Treffen soll es um die weitere Unterstützung der Ukraine und die Handelsbeziehungen zu China gehen. Im Mittelpunkt steht der Haushaltsstreit um die EU-Finanzen. Dieter Ebeling berichtet aus Brüssel.
4: Zentraler Streitpunkt ist die EU-Haushaltsplanung für die Jahre 2028 bis 2034. Die Kommission hat 2 Billionen Euro vorgeschlagen, rund 800 Milliarden mehr als bisher. Jene Länder, die vor allem Geld bekommen, finden das gut, die Staaten, die vor allem zahlen müssen, weniger. Deutschland und andere, sogenannte Nettozahler, lehnen die massive Steigerung auch massiv ab.
3: Kartoffeln werden deutlich teurer. Im September waren es 11,3% mehr als im Vorjahresmonat, deutlich über der allgemeinen Inflation von 3,3%. Grund ist die schlechte Ernte. Wegen Dürre und kleinerer Anbaufläche sind in diesem Jahr nur 10,4 Millionen Tonnen Kartoffeln eingebracht worden, rund ein Viertel weniger als im Vorjahr. Das zeigen Daten des Statistischen Bundesamts.
5: Vielen Dank für den Moment. Wir schauen aufs Wetter. Was soll man groß sagen? Es ist traumhaft schön, weiß-blauer Himmel, die Sonne scheint, Tagestopwerte noch 20 Grad, 16 sind es schon in Penzberg, 17 in Weilheim und 16 in Steigengaden. Also ich würde sagen, es wird langsam. Der 3-Tage-Trend fürs Oberland, am Freitagmorgen wird es auch nochmal traumhaft schön bei bis zu 23 Grad, aber dann am Wochenende, da geht's dahin, grau in grau, Regen, 10 Grad kälter, 12 Grad nur. Brrr.
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5: Und da schauen wir auf die Straßen im Oberland. Da habe ich eine Meldung und zwar die B11 Wolfratshausen am Ortseingang Königsdorfer Straße, Verlängerung Zugspitzstraße. In beiden Richtungen staut sich's, da hat's gescheppert. Ansonsten läuft's.
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5: Und geblitzt wird Garmisch-Partenkirchen innerorts Mittenwalder Straße bei den Autohäusern. B23 Unterammergau in der Ortsdurchfahrt steht einer. Oberammergau am Ortseingang Süd. Da wird noch 70 gefahren. In Ohlstadt steht der Blitzeranhänger am Bahnübergang Richtung Garmisch-Partenkirchen. In Garmisch-Partenkirchen Fritz-Müller-Straße steht noch einer. Und nochmal bestätigt in Seehausen am Staffelsee in der Uffingerstraße beim Gasthof. Das war's. Ihr habt noch was entdeckt? Sagt mir gerne Bescheid. Schickt mir eine WhatsApp-Sprachnachricht ins Studio. Die Nummer gibt's unter radiooberland.de. Gute und sichere Fahrt.
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5: Jawohl, lasst euch schmecken, diese Mittagspause am Donnerstag. Es ist der 15. Oktober und wir reden gleich nochmal über den Spendenlauf in der Grund- und Mittelschule in Oberau, was es damit auf sich hat. Vorher machen wir ein bisschen Musik. Pink mit Get the Party Started und den Anfang macht Tracy Chapman. Entspannte Nummer. Lasst es euch schmecken. Im Studio ist der Hoffmann. Servus.

0: Das ist Pink, Get the Party Started. Ihr erster Hit war das. Der kam am 16. Oktober. Wenn ich da auf den Wecker schaue. Quasi morgen vor 25 Jahren raus. Alter Schwede, wie die Zeit vergeht. Hier ist Radio Oberland an diesem Donnerstag und wir haben ja vorhin schon mal geredet über den Spendenaufruf von der Grund- und Mittelschule Oberau und wir kennen das, ja, unbequeme Stühle in den Schulen und bis denn mal Fördergelder fließen, die dafür vorgesehen sind, da kann es schon ein bisschen dauern. Aber wer ist denn drauf gekommen auf die Idee, dass man neue Stühle und neue Tische irgendwie braucht? Veronika Gleiber, die ist die Klassenleiterin einer siebten Klasse an der Mittelschule in Oberau.
1: Ab der fünften Jahrgangsstufe beschäftigen sich die Schülerinnen und Schüler immer wieder mit der richtigen Arbeitshaltung und einer gesunden Körperhaltung. Aber im Schulalltag ist es schwierig, die Ansprüche umzusetzen, wenn das Mobiliar weder ergonomisch ist, noch zu den unterschiedlichen Körpergrößen der Kinder passt. Wir sprechen da von Stühlen, auf denen man nicht lange sitzen kann, ohne dass einem der Rücken wehtut. Ja, manche Kinder versuchen bereits, das Problem mit Sitzkissen zu lösen.
0: Das wollen wir natürlich nicht. Also am 21. Oktober könnt ihr mal eure Sparbüchse plündern und vorbeischauen. An der Grund- und Mittelschule in Oberau, die freuen sich über jeden Cent.

0: Das ist ein Riesending von The Police und Every Breath You Take hier bei Radio Oberland. An diesem Donnerstagmittag, 8:08 ist es, und gleich hören wir bei Kollege Florian Buchlo in den Nachrichten, warum Kleiderspenden, die eigentlich was Gutes mit sich bringen sollten, langsam zu einem großen Problem im Oberland werden, und die asiatische Hornisse breitet sich aus. Da ist Gefahr fürs Oberland da, vor allen Dingen für die Imkerinnen und Imker, denn die befallen ganze Völker. Um was es da genau geht, das hört ihr um 12.30 Uhr in den Oberland News. Und vorher gibt's noch die Ärzte mit Westerland. Viel Spaß damit.
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1: Um 12.30 Uhr mit Florian Bochler. Grüß Gott. Die asiatische Hornisse breitet sich aus. Jetzt ist das erste Nest in Oberbayern entdeckt worden. Es befindet sich im Dach eines Hauses in München. Fachleute konnten es mit Hilfe winziger Sender aufspüren, nachdem sie zwei Hornissen eingefangen und markiert hatten. Das Nest soll möglichst bald entfernt werden, bevor neue Jungköniginnen im Frühjahr weitere Völker gründen. Im Oberland gibt's bislang keinen gemeldeten Fall. Die invasive Art ernährt sich unter anderem von Honigbienen und kann Bienenvölker schwächen. Immer mehr Kleiderspenden werden für soziale Second-Hand-Läden im Oberland zum Müllproblem. Der Prozentmarkt in Murnau bekommt nach eigenen Angaben seit dem Wegfall mehrerer Altkleidercontainer in der Region inzwischen rund 70 Säcke Kleidung am Tag. Doch etwa die Hälfte davon ist laut Betrieb so schlecht erhalten, dass sie nicht mehr verkauft werden kann. Bis zu eine Tonne Textilien muss deshalb jede Woche entsorgt werden. Auch in Garmisch-Partenkirchen ist die Lage angespannt. Der Prozentmarkt appelliert deshalb, bitte nur saubere, gut erhaltene Kleidung spenden und nichts vor den Geschäften abstellen. Spielen, begegnen und gemeinsam Zeit verbringen, dafür gibt's in Murnau künftig einen neuen Ort. Am Längenfeldweg im Norden des Marktes wird heute eine inklusive Spiel- und Begegnungsstätte eröffnet. Sie soll Menschen unterschiedlicher Generationen zusammenbringen und die Teilhabe im Alltag stärken. Das Projekt ist Teil der Murnauer Strategie für mehr Inklusion und Integration. Finanziell unterstützt wird die Anlage durch das EU-Förderprogramm LIDA. Unterstützung im Familienalltag, dafür sucht der Landkreis Bad Tölz-Wolfratshausen ehrenamtliche Familienpaten. Sie begleiten Familien regelmäßig, schenken Zeit und entlasten dort, wo der Alltag besonders fordernd ist. Dabei geht's nicht um Krisenhilfe, sondern um ganz normale Herausforderungen, beispielsweise wenn mehrere kleine Kinder gleichzeitig betreut werden müssen. Besondere Vorkenntnisse sind nicht erforderlich, Interessierte werden in einer kostenlosen sechsteiligen Schulung vorbereitet. Ein Einstieg als Familienpate ist das ganze Jahr über möglich. Und das waren die Oberland-Nachrichten. 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
2: Danke Flo Bochlo für den Moment. Und apropos Flo, hoch Florian, jetzt kommt's mir gerade erst. Du bist ja heute dafür verantwortlich, dass so schöne Sonne und die Temperaturen so toll sind. Im Tagesverlauf können es noch 20 Grad werden. In Murnau messen wir 16 aktuell, Wessobrunn hat auch 16 und am Starnberger See in Tutzing sind schon 17. Also es geht immer noch nach oben. Der 3-Tage-Trend fürs Oberland, morgen genauso schön wie heute, sogar noch ein paar Grad mehr, bis zu 23 sind möglich. Aber dann müssen wir tief durchatmen. Am Wochenende grau in grau, richtiges Couch- und Fernsehschauwetter mit Regentemperaturen bei so 12 bis 15 Grad.
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2: Und da schauen wir auf die Straßen im Oberland und wir haben eine Meldung und zwar am Ortseingang zu Wolfratshausen, Zugspitzstraße. In beiden Richtungen staut sich's nach einem Unfall. Ansonsten läuft's, kommt gut an.
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2: Geblitzt wird Seehausen. Ein Blitzeranhänger, der steht immer noch Uffinger Straße beim Gasthaus. Garmisch-Partenkirchen innerorts Mittenwalder Straße beim Autohaus steht einer. Auf der B23 Unterammergau in der Ortsdurchfahrt. Der in Oberammergau, der ist soeben abgebaut worden. Danke euch fürs Bescheidsagen. Dann haben wir noch einen Blitzeranhänger in Ohlstadt und zwar am Bahnübergang, wenn ihr Richtung Garmisch-Partenkirchen fahrt. Und in Garmisch-Partenkirchen selbst dann in der Fritz-Müller-Straße noch einer. Ihr habt noch was entdeckt? Sagt uns gerne Bescheid. Schickt uns eine WhatsApp-Sprachnachricht ins Studio. Die hauen wir natürlich dann sofort raus. Die Nummer dafür, die gibt's unter radiooberland.de.
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2: Ich wünsche euch eine schöne Mittagspause an diesem Donnerstag. Wir haben es fast geschafft. Der Rest von heute noch und das bisschen Freitag, das kriegen wir noch hin. Sollte überhaupt kein Problem sein. Und vielleicht könnt ihr ja heute und morgen ein bisschen Gleitzeit machen, ein paar Überstunden abbauen, das schöne Wetter noch ausnutzen. Weil schlechter, haben wir ja gerade gehört, wird's ja von ganz alleine. Spiel mal ein bisschen Musik. Steve Winwood kommt gleich. Dann kommt Edmund Heimathit und den Anfang. Den macht Bonnie Tyler. Schönen Donnerstagnachmittag euch. Servus.

Servus, hier ist der Markus von Edmund und ihr hört unseren Heimathit bei Radio Oberland. Viel Spaß, laut auf.

0: Mumford & Sons heißen die, so ein Südstaaten-Musikding, finde ich eigentlich gar nicht schlecht hier bei Radio Oberland. Und auch wenn die Sonne gerade scheint, in der Früh, wenn man relativ früh das Haus verlässt, da haben wir momentan ganz schön dicke Nebelfelder am Start. Auf was wir achten müssen, nochmal als Recap sozusagen für euch, wir haben beim ADAC mal nachgefragt.
1: Bei Nebel gilt, Abblendlicht an und zwar auch tagsüber. Auf Fernlicht sollte man besser verzichten, weil es die Sicht oft zusätzlich verschlechtert. Nebelscheinwerfer können dagegen helfen, die Fahrbahn besser auszuleuchten. Die Nebelschlussleuchte darf allerdings nur bei einer Sichtweite von weniger als 50 Metern eingeschaltet werden. Dann gilt auch Tempo 50. Wichtig, sobald die Sicht wieder besser wird, müssen Nebelscheinwerfer und Nebelschlussleuchte wieder ausgeschaltet werden.
0: Alles klar, zum Beispiel das mit den 50 km/h, das vergisst man, glaube ich, relativ schnell. Kommt gut an und eine schöne Mittagspause wünschen wir euch.
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0: Und jetzt gibt's noch ein bisschen gute Musik, hier ist R.E.M. Das ist übrigens das Augenflattern. Das REM und Losing My Religion.

0: Der darf bei den coolen 80ern nicht fehlen. Steve Winwood und Chaka Khan, Higher Love, hier bei Radio Oberland. Jetzt gibt's noch Hart und danach gibt's die Radio Oberland Nachrichten um 13 Uhr.
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3: Ich bin Fabian Schaffer. Der Bundestag hat eine Reform der Notfallversorgung auf den Weg gebracht. Ziel der Bundesregierung ist es, Notdienst, Notaufnahmen und Rettungsdienste mehr aufeinander abzustimmen. Vorgesehen ist die Notrufnummer 112 und die Nummer des ärztlichen Bereitschaftsdienstes 116117 stärker zu vernetzen. So sollen Patienten nach einer ersten Einschätzung besser vermittelt werden können. Zusätzlich sollen an Kliniken integrierte Notfallzentren entstehen. Der Bundestag hat die Immunität des SPD-Abgeordneten Achmetowitsch aufgehoben. Es geht um die Genehmigung gerichtlicher Durchsuchungen. Katrin Müller berichtet.
4: Die Staatsanwaltschaft Hannover ermittelt gegen ihn und weitere SPD-Politiker bereits wegen Vorwürfen im Zusammenhang mit der Vergabe des Klinikgeländes in Lehrte. Das betrifft auch den Berliner SPD-Mann Krach. Er soll in seiner Zeit als Aufsichtsratschef des Klinikums Region Hannover bei der Ausschreibung einem Bieter einen Vorteil verschafft haben.
3: Die Mehlschwalbe ist Vogel des Jahres 2027. Bei einer Online-Wahl hat sie sich mit rund 45% der Stimmen klar gegen ihre vier Konkurrenten durchgesetzt. Das teilten NABU und der Bayerische Landesbund für Vogel- und Naturschutz mit. Auf dem zweiten Platz landete der Trauerschnäpper, gefolgt von Kolkrabe, Wasseramsel und Kranich. Mehr als 148.000 Menschen haben abgestimmt. Die Mehlschwalbe gilt in Deutschland als gefährdet. In der Fußball-Europa League müssen heute aus deutscher Sicht Hoffenheim und Leverkusen ran. Bayer ist in Polen bei Lech Posen zu Gast. Anstoß ist um 18.45 Uhr. Ab 21 Uhr spielt dann Hoffenheim. Es geht gegen Beşiktaş Istanbul aus der Türkei.
5: Das Wetter fürs Oberland. Hoch Florian, der hat die Sonne mit dem Rucksack gehabt und hat sie mit rübergebracht über die Alpen. Schönstes Föhnwetter, 20 Grad können es heute noch werden. Aktuell messen wir in Weißenberg 17 Grad, Penzberg 18, Wolfratshausen auch 18. Ich hab mal rausgeschaut aus dem Studio, die Leute laufen im T-Shirt rum. Es ist ein Traum. Wenn wir in den 3-Tage-Trend schauen fürs Oberland, dann ist es morgen nochmal so schön. Sogar noch ein bisschen wärmer, 23 Grad. Aber wir müssen stark sein. Am Wochenende Regen, Grau in Grau und 12 Grad.
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5: Und da schauen wir auf die Straßen im Oberland und es gibt nur eine mini kleine Meldung, und zwar, wenn ihr in Starnberg unterwegs seid, zwischen der Leutstettener Straße und der Dinarstraße, 1 Kilometer Stau, ihr verliert 7 Minuten, sonst läuft's.
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5: Fotografiert wird fleißig im Oberland, Seehausen am Staffelsee. Da steht einer in der Uffinger Straße vorm Gasthaus. Garmisch-Partenkirchen, Mittenwalder Straße beim Autohaus wird geblitzt. B23 unter Ammergau in der Ortsdurchfahrt steht einer. Dann in Ohlstadt Blitzeranhänger, und zwar am Bahnübergang, wenn ihr Richtung Garmisch-Partenkirchen fahrt. Und noch in Garmisch-Partenkirchen selber in der Fritz-Müller-Straße. Ihr habt noch was entdeckt? Dann sagt mir gerne Bescheid. Schickt mir eine WhatsApp-Sprachnachricht rein. Die Nummer dafür gibt's bei radiooberland.de. oder in der Bayerischen Oberland-App. Kommt gut und sicher an, wenn ihr unterwegs seid.
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5: Jawohl, hallo, schön, dass ihr mit dabei seid an diesem Donnerstag. Es ist der 15. Oktober. Was so los ist im Oberland die nächsten Tage und vor allem am Wochenende, das besprechen wir gleich. Vorher gibt's Musik. Wir haben Luis Capaldi, ein neuer Hit, ein aktueller sozusagen, Milky Chance. Und den Anfang, da wackelt gleich der Popo bei mir im Studio. Phil Collins und Susudio. Hier ist Radio Oberland. Im Studio ist der Hoffmann. Servus.

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1: Lust auf bayerische Mundart mit ordentlich Wumms? Dann merkt euch den Namen Loamsieder. Die vier Jungs verbinden bayerische Texte mit Indie-Sound und Urban Brass. Gemütlich, vielleicht im Namen, aber garantiert nicht auf der Bühne. Da gibt's jede Menge Energie, gute Laune und eine ordentliche Portion Gaudi. Am Samstag, den 17. Oktober, spielen Loamsieder im Strobelwirt in Oberhausen. Los geht's um 20 Uhr. Die Tickets kosten 21 Euro. Ihr engagiert euch ehrenamtlich, steckt viel Zeit und Herzblut rein, habt aber manchmal das Gefühl, dass eure Arbeit gar nicht richtig gesehen wird? Dann gibt's einen passenden Online-Workshop für euch. Unter dem Titel "Die Wirkung von Engagement sichtbar machen" geht's darum, eigene Erfolge zu erkennen, Ziele zu setzen und zu zeigen, was freiwilliger Einsatz tatsächlich bewirken kann. Dazu gibt's Tipps, Austausch und neue Motivationen. Eingeladen sind alle, die sich engagieren, egal ob schon lange oder ganz neu dabei. Schlagerfans, aufgepasst! In Landsberg wird's richtig groß. Die VR-Bank Landsberg-Ammersee feiert 140-jähriges Jubiläum. Und zwar mit einer riesigen Schlagernacht im Sportzentrum Landsberg. Mit dabei sind unter anderem Vanessa Mai, Nino De Angelo, Olaf Henning, Tim Topé und Marie Rhein. Insgesamt stehen jede Menge Schlagerstars auf der Bühne. Schon ab 13 Uhr gibt's ein kostenloses Warm-up. Das große Konzert startet dann um 18 Uhr. Mehr Infos dazu gibt's natürlich unter radiooberland.de. Und wenn ihr zur Landsberger Schlagernacht gehen wollt, dann habe ich Tickets für euch. Nennt mir einen oder mehrere Künstler, die dort auftreten, und schreibt mir eine WhatsApp ins Studio, warum ihr genau dorthin gehen solltet.
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0: Das ist auch irgendwie so eine Mitgröhlnummer, oder? Leave a light on me, hier bei Radio Oberland. Gestern war Markus Söder auf der Zugspitze und hat ein neues Programm vorgestellt, wie zukünftig die Regierung den Schutz im Oberland mit Naturgewalten zu handeln versucht. Das gibt's gleich in den Nachrichten um 13:30.
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1: Mit Florian Buchloh und den Oberland-Nachrichten des Tages. Schmelzendes Eis, bröckelnder Fels. Der Klimawandel verschärft die Naturgefahren in den Alpen. Bayern will deshalb die Menschen besser schützen. Ministerpräsident Markus Söder und Umweltminister Thorsten Glauber haben gestern auf der Zugspitze entsprechende Maßnahmen vorgestellt. Geplant sind genauere Messungen, bessere Vorhersagen und Frühwarnsysteme. Zusätzlich sollen bayernweite Gefahrenkarten dabei helfen, gefährdete Gebiete frühzeitig zu erkennen und Schutzmaßnahmen gezielt zu planen. Ein Bier auf dem Bahnsteig, das ist ab heute tabu. Die Deutsche Bahn weitet das Alkoholkonsumverbot auf alle rund 5700 Bahnhöfe im gesamten Land aus. Damit will sie für mehr Sicherheit und Sauberkeit sorgen. An Stationen, an denen die Regel bereits gilt, wie beispielsweise in München, beobachtet die Bahn weniger Müll und weniger Konflikte. Bei wiederholten Verstößen droht ein Hausverbot. Ausnahmen gelten für die Bahnhofsgastronomie und verschlossene alkoholische Getränke im Gepäck. Zwei Zuschüsse für Sportstätten in Wolfratshausen stehen heute auf der Tagesordnung des Ausschusses für Kultur, Jugend, Sport und Soziales. Zum einen geht es um einen Antrag in Höhe von rund 76.600 Euro. Damit sollen im Isar-Leusach-Stadion unter anderem ein Einfahrtstor, der Maschendrahtzaun und die Sitzstufen saniert werden. Außerdem soll mit dem Geld die Beachvolleyballanlage erweitert werden. Der zweite Antrag hat mit der Sportanlage in Waldram zu tun. Da geht es um 205.000 Euro für die Erneuerung des dortigen Kunstrasens. 100 Gläser regionaler Honig für Menschen, die Unterstützung brauchen. Der Bezirk Oberbayern hat der Tafel Garmisch-Partenkirchen Sommertracht-Honig aus seiner eigenen Imkerschule gespendet. Abgefüllt und etikettiert wurde er Ende September im Rahmen des Aktionstags Schichtwechsel. Dabei tauschen Menschen mit Behinderungen aus Werkstätten und Beschäftigte anderer Einrichtungen für einen Tag ihre Arbeitsplätze. Die Honigspende kommt jetzt der Tafel zugute, die im Werdenfelser Land bis zu 1000 Menschen mit Lebensmitteln unterstützt. Und das waren die Oberland-Nachrichten. 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
2: Coole Aktion, vielen Dank Florian Buchloh. Und apropos Florian, das Hochflorian, das schwirrt über uns drüber, hat ganz viel Sonne mit dabei. Ein paar Schleierwölkchen sind auch mit am Himmel, aber die merken wir fast gar nicht. Tagestopwerte noch 20 Grad, aktuell 15 in Grün, 17 in Garmisch-Partenkirchen und 18 in Bad Tölz. Sieht eigentlich ganz gut aus. Der 3-Tage-Trend fürs Oberland. Morgen nochmal richtig schönes, traumhaftes Herbstwetter, 23 Grad, Sonne satt. Aber dann Freitagnacht kommen die dicken Wolken, die haben Regen mit dabei und am Wochenende 12 bis 15 Grad.
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2: Wir schauen auf die Straßen im Oberland und da haben wir nur eine Meldung und zwar in Starnberg die B2 Leutstettner Straße und die Nahstraße. 1 Kilometer Stau, 7 Minuten dauert's länger, sonst kommt ihr gut durch.
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2: Geblitzt wird. Keine Veränderung zu vorhin. Der Blitzeranhänger in Seehausen und zwar in der Uffingerstraße am Gasthof, Garmisch-Partenkirchen innerorts, Mittenwalder Straße beim Autohaus. Auf der B23 Ortsdurchfahrt unter Ammergau steht einer in Ohlstadt am Bahnübergang, wenn ihr Richtung Garmisch-Partenkirchen fahrt. Und in Garmisch-Partenkirchen dann Fritz-Müller-Straße. Das war's. Wenn ihr noch was entdeckt, sagt gerne Bescheid. Schickt mir eine Sprachnachricht ins Studio. Da freuen wir uns drüber. Wir geben es auch gerne direkt weiter. Kommt gut und sicher an.
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2: Jawohl, ich habe gerade Bettschwere. Ich habe mir nämlich gerade 2 Leberkässemmeln ins Gesicht geparkt. Aber das tut auch irgendwie gut. Und ich weiß nicht, wie es euch so geht, aber diese Fressnarkose, wie man so schön sagt, bei mir unvorstellbar ausgeprägt. Das Einzige, was dagegen hilft, ist ein bisschen tanzen. Kelly Clarkson habe ich mit dabei. Dann Wanda als Heimathit. Und den Anfang, den macht Susan Weger. Sie singt über Luca hier bei Radio Oberland. Im Studio ist Patrick Hoffmann. Schön, dass ihr mit dabei seid an diesem Donnerstag. Servus.

0: 14 Wochen waren sie in die Charts, damit 2017. Wanda und Columbo, der Heimathit hier bei Radio Oberland.
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0: in Excess hier bei Radio Oberland und der neueste Blitzer unter Söchering direkt in der Ortsmitte. Kommt gut und sicher an mit Radio Oberland.
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3: Ich bin Gregor Jose Moser. Patienten sollen im Notfall künftig zielgenauer und besser versorgt werden. Dazu hat der Bundestag eine Reform der Notfallversorgung beschlossen. Tine Klimach berichtet.
4: Künftig soll in einer fachlichen Ersteinschätzung telefonisch oder vor Ort festgelegt werden, welche Hilfe jemand braucht. Je nach Dringlichkeit werden dann Patienten in eine Arztpraxis, in eine Notdienstpraxis oder in die Notaufnahme vermittelt, sagte Gesundheitsminister Carsten Lindemann im Bundestag. Daneben soll es in Kliniken angedockte Notfallzentren geben.
3: Banken müssen Opfern von Kontobetrug das verlorene Geld zunächst sofort erstatten. Das hat der Europäische Gerichtshof entschieden. Das gilt auch dann, wenn die Bank den Kunden grobe Fahrlässigkeit vorwirft, etwa nach einem Phishing-Betrug. Voraussetzung ist, dass Betroffene den Vorgang rechtzeitig melden. Stellt sich später tatsächlich grobe Fahrlässigkeit heraus, kann die Bank das Geld zurückfordern. Eine Enquete-Kommission des Bayerischen Landtags fordert mehr Tempo beim Bürokratieabbau. Nach gut 2 Jahren Arbeit schlägt sie vor, einzelne Ämter abzuschaffen oder zusammenzulegen und Gemeinden stärker zu bündeln. Zudem soll die Zahl der Verbeamtungen spürbar sinken, außer bei Polizei und Justiz. Der Abschlussbericht enthält über 190 Empfehlungen an Staatsregierung und Parlament. Die Mehlschwalbe ist der Vogel des Jahres 2027. Das haben Naturschutzbund Deutschland und der Bayerische Landesbund für Vogel- und Naturschutz mitgeteilt. Bei einer Online-Abstimmung erhielt sie rund 45% der Stimmen und setzte sich damit deutlich gegen 4 andere Kandidaten durch. Trauerschnäpper, Kolkrabe, Wasseramsel und Kranich. Die Mehlschwalbe gilt in Deutschland als gefährdet.
5: Der Blick aufs Wetter im Oberland und es sieht schön aus. Viel, viel Sonne heute den ganzen Tag. 20 Grad Tagestopwerte, die haben wir geknackt in Weilheim, wenn ich auf die Wetterkarten schaue, und in Steingaden. Aber ansonsten 18, 19, 16 Grad. Also wir können eigentlich zufrieden sein. Morgen soll es genauso sein, wenn wir auf den 3-Tage-Trend schauen. Aber am Wochenende dann, was soll man sagen, da bricht's ein. Es kommt grau in grau mit viel Regen und 12 Grad.
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5: Und da gibt's nicht viel zu erzählen. Es läuft auf den Straßen im Oberland nichts los. Kommt gut an.
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5: Aber geblitzt wird unter Söchering ist der neueste, und zwar mitten im Ort in der Ortsdurchfahrt Seehausen. Da steht da in der Uffingerstraße der Anhänger direkt vorm Gasthof. Garmisch-Partenkirchen, Mittenwalder Straße beim Autohaus, da steht ein freier Blitzer, und nochmal in Garmisch-Partenkirchen in der Fritz-Müller-Straße, da steht der Anhänger. Dann haben wir noch die B23 in Unterammergau, Ortsdurchfahrt, und in Ohlstadt den Anhänger, und zwar am Bahnübergang, wenn ihr Richtung Garmisch-Partenkirchen fahrt. Das war's. Wenn ihr noch was findet, sagt gerne Bescheid. Die Nummer zu mir ins Studio und für WhatsApp, die gibt's unter radiooberland.de.
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5: Jawohl, und jetzt gibt's einfach mal 20 Minuten Hits am Stück. Richtig coole Nummer mit dabei. Wham, Tom Petty, Coldplay. Und den Anfang, den machen die Shakespeare Sisters mit Stay. Schönen Donnerstagnachmittag, kurz nach 2 ist es.

Und da muss man kurz auf die Straße schauen. B17, wenn ihr von Landsberg Richtung Schongau unterwegs seid, Vorsicht, eine ungesicherte Unfallstelle, defektes Fahrzeug, Höhe Lustberg. Und das ist Tom Petty für euren Start in Richtung Nachmittag. 11:11 ist es, Learning to Fly.

0: Das ist Wham und Freedom hier bei Radio Oberland. Schön, dass ihr mit dabei seid. Achtung nochmal auf der B17, wenn ihr von Landsberg Richtung Schongau unterwegs seid. Höhe Lustberg haben wir ein defektes Fahrzeug. Und warum die Bienen gefährdet sind im Oberland, das hört ihr gleich bei Flo Buchloh in den Nachrichten um halb.
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1: Mit Florian Buchlo und den Oberland-Nachrichten des Tages. Winzige Sender, zwei markierte Hornissen und eine Spur bis unters Hausdach. Fachleute haben in München das erste Nest der asiatischen Hornisse in Oberbayern entdeckt. Die invasive Art ernährt sich unter anderem von Honigbienen und kann ganze Bienenvölker schwächen. Jetzt soll das Nest möglichst schnell entfernt werden, denn im Herbst entstehen Jungköniginnen, die im kommenden Frühjahr neue Völker gründen können. Im Oberland wurde die asiatische Hornisse bislang nicht gemeldet. Immer mehr Kleiderspenden werden für soziale Secondhand-Läden im Oberland zum Müllproblem. Der Prozentmarkt in Murnau bekommt nach eigenen Angaben seit dem Wegfall mehrerer Altkleidercontainer in der Region inzwischen rund 70 Säcke Kleidung am Tag. Doch etwa die Hälfte davon ist laut Betrieb so schlecht erhalten, dass sie nicht mehr verkauft werden kann. Bis zu eine Tonne Textilien muss deshalb jede Woche entsorgt werden. Der Prozentmarkt appelliert, bitte nur saubere, gut erhaltene Kleidung spenden und nichts vor den Geschäften abstellen. Spielen, begegnen und gemeinsam Zeit verbringen, dafür gibt's in Murnau künftig einen neuen Ort. Am Längenfeldweg im Norden des Marktes ist heute eine inklusive Spiel- und Begegnungsstätte eröffnet worden. Sie soll Menschen unterschiedlicher Generationen zusammenbringen und die Teilhabe im Alltag stärken. Das Projekt ist Teil der Murnauer Strategie für mehr Inklusion und Integration. Finanziell unterstützt wird die Anlage durch das EU-Förderprogramm LIDA. Wie lässt sich nachhaltiges Denken schon in Schulen und Kitas fördern? Damit beschäftigt sich heute das Bildungsnetzwerk für nachhaltige Entwicklung im Oberland. Beim 9. Netzwerktreffen in der Stiftung Kunst und Natur in Nantesbusch steht der Boden im Mittelpunkt. Bildungsakteure diskutieren, wie sich Wissen über gesunde Böden und den Schutz natürlicher Ressourcen vermitteln lässt. Und das waren die Oberland-Nachrichten. 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
2: Danke Flo Buchlo für den Moment und apropos Flo, hoch Florian, der hat heute ganz viel Sonne mit dabei, Temperaturen traumhaft, wenn ich auf die Wetterkarte schaue, haben wir 16 in Grün, 18 in Oberammergau und 19 in Penzberg, also läuft, würde ich sagen. Der 3-Tage-Trend fürs Oberland, da können wir uns morgen nochmal auf den Freitag freuen, traumhaft schöner Tag, bis zu 23 Grad sind drin, aber der Blick aufs Wochenende, der verheißt nichts Gutes, grau in grau, Regen und kühle Temperaturen, 12 bis 15. Grad.
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2: Und da schauen wir auf die Straßen. Ich habe immer noch die eine Meldung von der B17, wenn ihr von Landsberg Richtung Schongau unterwegs seid, runter vom Gas und zwar Höhe Lustberg. Da steht ein ungesichertes, defektes Fahrzeug. Ansonsten läuft's.
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2: Und geblitzt, gerade telefonisch direkt reingegeben vom Josef. Vielen Dank dafür, Oberammergau. Und zwar in Höhe der Jugendherberge, ganz frisch in Untersöchering, in der Ortsdurchfahrt, also mitten im Ort in Seehausen. Wenn ihr unterwegs seid, Uffingerstraße beim Gasthof, da ist der Blitzanhänger geparkt worden. Garmisch-Partenkirchen innerorts, Mittenwalder Straße beim Autohaus. Auf der B23 in Unterammergau, in der Ortsdurchfahrt steht einer. Ohlstadt-Blitzeranhänger am Bahnübergang, wenn ihr Richtung Garmisch-Partenkirchen unterwegs seid. Und in Garmisch-Partenkirchen noch der Anhänger schon seit ein paar Tagen und zwar in der Fritz-Müller-Straße. Ihr habt noch was entdeckt? Macht's wieder Josef, ruft gerne an bei uns. Die Nummer findet ihr unter radiooberland.de. Kommt gut an diesem Donnerstag.
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2: Jawohl, schön, dass ihr mit dabei seid an diesem Donnerstagnachmittag. 3:15 ist es. Und die Nummer, die habe ich gestern um 11 gespielt und hatte Willi will's wissen, Willi Weitzel bei mir im Studio. Wir haben super viel Spaß gehabt. Der ist nämlich on Tour mit seiner Show und bald ist er auch im Oberland. Ihr könnt schon mal bei uns auf Instagram vorbeischauen. Da könnt ihr das sehen, wo er bei mir im Studio ist und genau diesen Song hier anmoderiert. Und Wetter und Verkehr hat er auch gemacht. Schön war's. Und zu gewinnen gibt's da übrigens auch noch was. Also klickt mal rein, Instagram, Radio Oberland. Und hier ist Joanne Osborne. Und dann gibt's 20 Minuten Musik nonstop. One of Us. Im Studio ist noch 30 Minuten Patrick Hoffmann. Servus.

0: Der läuft bei uns, Michael Jackson und Beat It hier bei Radio Oberland. Und jetzt kommt gleich Florian Kern mit Radio Oberland am Nachmittag. Der hat ein schönes, vollgepacktes Programm für euch, da könnt ihr euch drauf freuen. Und gleich gibt's die Nachrichten um 3. Ich sag ciao und servus und ich hoffe, wir hören uns am Freitag wieder. Ich wünsche euch einen schönen Donnerstagnachmittag.
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3: Ich bin Gregor Jose Moser. Schon ab 45 Jahren sollen Frauen künftig ein Mammographie-Screening in Anspruch nehmen können. Die bisherige Altersgrenze von 50 Jahren für das Programm zur Früherkennung von Brustkrebs wird damit heruntergesetzt, wie der gemeinsame Bundesausschuss mitgeteilt hat. Die Änderung gilt voraussichtlich ab dem 1. August kommenden Jahres. Wenn Kunden Opfer von Kontobetrug werden, müssen Banken ihnen das verlorene Geld erst einmal sofort erstatten. Das hat der Europäische Gerichtshof entschieden. Das gilt auch dann, wenn die Bank den Kunden grobe Fahrlässigkeit vorwirft, zum Beispiel nach einem Phishing-Betrug.
4: Im Kern sagt das höchste EU-Gericht, die Erstattung der nicht autorisierten Zahlung und die Frage, wer letztendlich den Schaden tragen muss, sind zwei unterschiedliche Dinge. Zunächst müsse die Bank auf jeden Fall den abgebuchten Betrag erstatten. Ausgenommen ist nur der Fall, dass der Kontoinhaber selbst verdächtigt wird, am Betrug mitgewirkt zu haben. Und nach der Erstattung könne man dann regeln, wer schlussendlich verantwortlich ist.
3: An allen deutschen Bahnhöfen gilt von heute an ein Alkoholverbot. Bislang gab es das nur an einigen großen Bahnhöfen. Auf den Bahnsteigen oder auch in den Wartehallen darf kein Alkohol mehr getrunken werden. Bahnhofskneipen oder auch die Züge der Deutschen Bahn betrifft das aber nicht. Wo schon ein Verbot gibt, seien die Gewalttaten deutlich zurückgegangen, so die Deutsche Bahn. Die Gewerkschaft der Polizei fordert, dass zusätzlich der Verkauf von Alkohol in Zügen und Bahnhöfen abends gestoppt werden sollte. Wie kann der Bürokratieabbau in Bayern gelingen? Fast 200 Vorschläge dafür hat jetzt eine Enquete-Kommission des Landtags vorgelegt. Nach gut 2 Jahren Arbeit schlägt die Kommission unter anderem vor, einzelne Ämter abzuschaffen oder zusammenzulegen oder auch Gemeinden zu größeren Verwaltungsgemeinschaften zu bündeln. Außerdem spricht sie sich für mehr Digitalisierung und KI-Einsatz in der Verwaltung aus.
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6: Spielen, begegnen und gemeinsam Zeit verbringen. Dafür gibt's in Murnau künftig einen neuen Ort. Am Längenfeldweg im Norden des Marktes ist heute eine inklusive Spiel- und Begegnungsstätte eröffnet worden. Sie soll Menschen unterschiedlicher Generationen zusammenbringen und die Teilhabe im Alltag stärken. Das Projekt ist Teil der Murnauer Strategie für mehr Inklusion und Integration. Finanziell unterstützt wird die Anlage durch das EU-Förderprogramm LIDA. Aus Murnau, Florian Buchlo.
7: Dankeschön in die Nachrichtenredaktion und wir schauen jetzt weiter aufs Oberlandwetter an diesem Donnerstag. Hoch Florian ist unterwegs, ein Hoch, das mir persönlich sehr sympathisch ist, aus bekannten Gründen. Nein, ganz im Ernst, es ist einfach schön draußen. Die Sonne scheint, die Temperaturen spielen ebenfalls mit bei bis zu 20 Grad und wir sollten es nochmal genießen, bisschen Energie, bisschen Wärme tanken, denn heute Nacht kann es dann doch wieder vergleichsweise frisch werden. Es sind viele Wolken unterwegs, teilweise wird es neblig bei 9 bis 3 Grad. Und der 3-Tage-Trend fürs Oberland, der hat ebenfalls noch zumindest ein bisschen Sonne zu bieten. Gerade morgen am Freitag nämlich. Bis zu 23 Grad sind dann nochmal drin. Der Samstag und der Sonntag, also das gesamte Wochenende, dann wiederum ziemlich zugezogen, grau und stellenweise nass bei 12 bis 15 Grad.
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7: 3:03, Servus auf die Straßen. Es ist gut was los auf der B2 unter anderem, in Weilheim und auch in Starnberg. Immer wieder mal Stau und stockender Verkehr. Unsere Stauzeitmessung sagt, es dauert bis zu 5 Minuten länger. Genauso viel Zeit bitte auch einplanen auf der B472 und der B13 rund um Bad Tölz und auf der B17 einmal durch Steingaden durch. Da immer noch eine Baustelle, deswegen auch hier eben 5 Minuten Zeitverlust.
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7: Die aktuellsten Blitzer Gelting in der Wolfratshauser Straße, gerade eben frisch gemeldet vom Oliver, danke dir. Dann in Oberammergau bei der Jugendherberge wird fotografiert, gemeldet vom Josef, auch dir Dankeschön. Unter Söchering, die Ortsdurchfahrt blitzgefährlich. Dann in Seehausen am Staffelsee wird in der Uffinger Straße geblitzt, Garmisch-Partenkirchen die Mittenwalder Straße und die B23 Unterammergau ebenfalls noch ein frischer Blitzer. Sollte sich da irgendwas geändert haben, habt ihr noch was gesehen? Dann sagt's uns gern, ruft einfach an oder schickt eine Nachricht durch per WhatsApp oder auch gern über die Bayerische Oberland-App. Dankeschön und eine gute Fahrt.
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7: Ich sag's euch ja immer wieder, bei uns im Oberland wird's einfach nicht langweilig. Es gibt immer irgendwas zu entdecken und vor allem gibt's jede Menge tolle Veranstaltungen. Da kann man ehrlich gesagt schnell den Überblick verlieren, wenn man nicht Radio Oberland hört. Dementsprechend macht ihr alles richtig und könnt euch gleich wieder auf jede Menge Tipps freuen. Das dann in genau 9 Minuten.

0: Hier ist Radio Oberland am Donnerstag. Schön, dass ihr mit dabei seid und wir gemeinsam jetzt schauen, was eigentlich in den nächsten Tagen hier vor der eigenen Haustür wieder geboten ist.
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0: Der Bleckereien warten auf uns. Und zwar vom Experten höchstpersönlich. Richard Oehmann ist beim Strobelwirt in Oberhausen zu Gast und bringt bisher unveröffentlichtes Material mit. Dazu müsst ihr wissen, er ist Autor und Regisseur des legendären Singspiels auf dem Nockerberg. Und genau von da kommen eben diese bisher nicht bekannten Szenen. Lasst euch überraschen und schaut vorbei am 18. Oktober in Oberhausen. Klarheit, Haltung und Menschlichkeit. Das alles braucht Führung im Jahr 2026. Und genau damit können wir uns beschäftigen. Bei Die Ära der Menschlichkeit lädt unter anderem die Führungsakademie für Haltung und Sinn dazu ein, den Blick zu weiten und Führung ganz neu und vor allem modern zu denken. Lasst euch darauf ein und seid mit dabei am 22. 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Feine Bierspezialitäten treffen auf ausgewählte Käseschmankerl. Ja, richtig gehört, beim Bier- und Käsegenussabend im Restaurant Uhrmacher in Oberammergau, da können wir uns einfach mal durchprobieren.

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Der Radio Oberland Heimathit von Pizera und Jaus um 15.21 Uhr. Wir schauen ganz kurz auf die Straßen, damit ihr weiterhin bestens informiert unterwegs seid. Und zwar auf der B2 dauert's länger, sowohl in Weilheim als auch in Starnberg und auch in Garmisch-Partenkirchen. Überall gerade immer wieder mal stockender Verkehr. Plant also gute 3 bis maximal 5 Minuten mehr Zeit ein, dann seid ihr auf jeden Fall auf der sicheren Seite. Euch weiterhin eine gute und sichere Fahrt mit uns von Radio Oberland und großartiger Musik. Jetzt von Katy Perry, das ist I Kissed a Girl. Schönen Nachmittag.

0: 15.25 Uhr, hier ist Radio Oberland am Donnerstag. Gerade ein ganz wichtiger Hinweis per Telefon reingekommen, vielen lieben Dank dafür. Am Ettaler Berg wird ja weiterhin gearbeitet und das, sage ich jetzt mal, Rückstauende von dieser Baustelle, das liegt eben oft immer wieder in der Kurve. Bitte seid da vorsichtig, fahrt's langsam und kommt mit uns weiterhin sicher ans Ziel. Natürlich auch wieder mit allen wichtigen Informationen hier aus der Heimat. Es geht bei uns gleich in den Oberland-Nachrichten unter anderem um den Klimawandel, der gerade zum Beispiel in der Alpenwelt ganz, ganz massive Auswirkungen haben kann. Was da jetzt genau gemacht wird, das besprechen wir gleich um 15.30 Uhr.
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1: Mit Florian Buchlo und den Oberland-Nachrichten des Tages. Schmelzendes Eis, bröckelnder Fels. Der Klimawandel verschärft die Naturgefahren in den Alpen. Bayern will deshalb die Menschen besser schützen. Ministerpräsident Markus Söder und Umweltminister Thorsten Glauber haben gestern auf der Zugspitze entsprechende Maßnahmen vorgestellt. Geplant sind genauere Messungen, bessere Vorhersagen und Frühwarnsysteme. Zusätzlich sollen bayernweite Gefahrenkarten dabei helfen, gefährdete Gebiete frühzeitig zu erkennen und Schutzmaßnahmen gezielt zu planen. Ein Bier auf dem Bahnsteig, das ist ab heute tabu. Die Deutsche Bahn weitet das Alkoholkonsumverbot auf alle rund 5700 Bahnhöfe im gesamten Land aus. Damit will sie für mehr Sicherheit und Sauberkeit sorgen. An Stationen, an denen die Regel bereits gilt, wie beispielsweise in München, beobachtet die Bahn weniger Müll und weniger Konflikte. Bei wiederholten Verstößen droht ein Hausverbot. Ausnahmen gelten für die Bahnhofsgastronomie und verschlossene alkoholische Getränke im Gepäck. Zwei Zuschüsse für Sportstätten in Wolfratshausen stehen heute auf der Tagesordnung des Ausschusses für Kultur, Jugend, Sport und Soziales. Zum einen geht's um einen Antrag in Höhe von rund 76.600 Euro. Damit sollen im Isar-Leusach-Stadion unter anderem ein Einfahrtstor, der Maschendrahtzaun und die Sitzstufen saniert werden. Außerdem soll mit dem Geld die Beachvolleyballanlage erweitert werden. Der zweite Antrag hat mit der Sportanlage in Waldram zu tun. Da geht's um 205.000 Euro für die Erneuerung des dortigen Kunstrasens. Platzes. 100 Gläser regionaler Honig für Menschen, die Unterstützung brauchen. Der Bezirk Oberbayern hat der Tafel Garmisch-Partenkirchen Sommertracht-Honig aus seiner eigenen Imkerschule gespendet. Abgefüllt und etikettiert wurde er Ende September im Rahmen des Aktionstags Schichtwechsel. Dabei tauschen Menschen mit Behinderungen aus Werkstätten und Beschäftigte anderer Einrichtungen für einen Tag ihre Arbeitsplätze. Die Honigspende kommt jetzt der Tafel zugute, die im Werdenfelser Land bis zu 1000 Menschen mit Lebensmitteln unterstützt. Und das waren die Oberland-Nachrichten. 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
2: Danke dir, Flo. Wir schauen weiter von den Nachrichten hin zum Oberlandwetter. Heute mit viel Sonnenschein, warmen Temperaturen bis zu 20 Grad sind drin und genau die sollten wir jetzt auch nutzen. Vielleicht nochmal so einen kleinen Nachmittagsspaziergang planen. Einfach raus in den Garten, auf die Terrasse, auf den Balkon, wo auch immer hin. Nehmt die Sonnenstrahlen mit, bevor es dann später wieder relativ zügig, relativ frisch wird. Mit Temperaturen heute Nacht zwischen 9 und 3 Grad. Der 3-Tage-Trend fürs Oberland. Morgen der Freitag. Nochmal sonniger, nochmal wärmer bei bis zu 23 Grad. Und spätestens den Tag solltet ihr wirklich nutzen. Denn das Wochenende, Samstag, Sonntag, insgesamt sehr durchwachsen. Es sind viele Wolken unterwegs, es ist oft grau und nass bei Maximalwerten zwischen 12 und 15 Grad.
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2: 3 Minuten nach 3:30, Servus auf die Straßen. Es ist gut was los auf der B2 in Weilheim, in Starnberg und auch in Garmisch-Partenkirchen. Ganz egal, wo ihr da gerade unterwegs seid, bitte plant jeweils gute 5 Minuten mehr Zeit ein. Und weiterhin bitte eben Vorsicht auf der B23 am Ettaler Berg, da ja immer noch die Baustelle und das Stauende in dem Sinne, das liegt weiterhin immer wieder in der Kurve. Also bitte vorsichtig fahren, wachsam unterwegs sein und sicher ans Ziel kommen.
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2: In Seehausen wird fotografiert und zwar am Parkplatz gegenüber vom Gasthaus Sonne. Dankeschön dafür die Meldung. Die weiteren Blitzer in Gelting auf der Wolfratshauser Straße, Oberammergau bei der Jugendherberge, in Untersöchering in der Ortsdurchfahrt, dann in Garmisch-Partenkirchen auf der Mittenwalder Straße oder auch in Ohlstadt am Bahnübergang. Auch da weiterhin ein Blitzeranhänger. Sollte sich da was geändert haben, habt ihr noch was entdeckt, ist ein frischer Blitzer aufgetaucht oder ist einer vielleicht doch mal in den Feierabend geschickt worden? Sagt's uns gern, ruft an oder schickt eine Nachricht durch per WhatsApp oder auch gern über die Bayerische Oberland-App. Dankeschön und euch eine gute und sichere Fahrt.
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2: Servus beinand an diesem Donnerstag. Der Plan für die nächsten Tage dürfte eigentlich relativ klar sein. Heute und morgen ist nochmal genießen angesagt, frische Luft schnappen, Energie tanken, die Sonne einfach mitnehmen. Aber wenn wir so Richtung Samstag, Sonntag, Richtung Wochenende blicken und es da dann relativ kalt und nass wird, da braucht man tendenziell andere Ideen. Aber keine Sorge, die haben wir für euch. Unter anderem wollen wir gleich in die Kinosäle der Region schauen. Was wartet da auf uns? Welche Neuvorstellungen starten? Das alles gleich nach One Republic und U2, Where the Streets Have No Name. Euch einen schönen Nachmittag.

0: zusammen mit One Republic und Apologize geht's in diesen Donnerstagnachmittag. Hier ist Radio Oberland um gleich 3:45. Wir schauen jetzt gemeinsam in die Welt der Kinosäle der Region, denn heute an diesem Donnerstag starten natürlich wieder ganz viele tolle Filme, unter anderem auch ein Familienfilm, den sich mein Kollege Sebastian Will mal ganz genau angeschaut hat.
1: Ich bin Mia und ich glaube an Monster.
2: Aber die junge Mia hat ein Problem. Außer ihr tut das nämlich keiner. In ihrer Heimatstadt sind alle ganz stolz darauf, seit 500 Jahren monsterfrei zu sein. Und dann geht Mia mit ihrer Monsterforschung so weit, dass sie immer wieder Ärger in der Schule bekommt.
1: Mia, hör mit dieser Monsterforschung auf. Frau Müller ist doch keine Hexe.
2: Aber Mia macht weiter und wird irgendwann sogar an eine andere Schule versetzt. Und die hat's wirklich in sich.
1: Das sind alles echte Monster!
2: Mia merkt, sie hatte recht und ist begeistert von ihrer neuen Monsterschule und findet schnell ein paar neue Monsterfreunde. Aber schon bald gibt's Ärger, denn Menschen wie Mia werden an einer Monsterschule eigentlich gar nicht gerne gesehen.
3: Können wir sie endlich von der Schule werfen?
4: Würde ich, wenn ich's könnte, nur kann ich's nicht, drum tue ich's nicht.
2: Monster Mia ist ein bunter Mix aus Schulchaos, Versteckspiel, Freundschaft und kleinen Gruselgags. Ein durchaus gelungener Familienfilm.
0: Dann kommt ihr doch auf jeden Fall bei uns auf die Liste. Danke dir, Sebastian. Das also der Kino-Neustart in dieser Woche. Und wie gesagt, am Wochenende draußen nass, kalt, ungemütlich. Da kann man sich ruhig guten Gewissens einfach mal mit der ganzen Familie in den Kinositz kuscheln. So wollte ich sagen. Euch dabei ganz viel Spaß.

0: 15.52 Uhr, hier ist Radio Oberland am Donnerstag. Ein Glasl Honig ist ja wirklich was Feines, gerade wenn es ein ganz besonders guter Honig ist, vielleicht ja sogar hier aus der Heimat. Und wisst ihr, was dann besonders gut ist? Wenn man mit dem Glas sogar noch was Gutes tun kann. Genau das war jetzt möglich bei uns im Oberland. Wie das genau funktioniert hat und was ihr darüber wissen müsst, besprechen wir alles gleich um 16 Uhr bei uns in den Oberland-Reportern.
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3: Ich bin Gregor Jose Moser. Patientinnen und Patienten sollen im Notfall künftig zielgenauer und besser versorgt werden. Dazu hat der Bundestag eine Reform der Notfallversorgung beschlossen. Künftig soll in einer fachlichen Ersteinschätzung telefonisch oder vor Ort festgelegt werden, welche Hilfe jemand braucht. Die Telefonnummer 112 und die ärztliche Bereitschaftsnummer 116, 117 sollen dafür enger verknüpft werden. Bundeskanzler Merz hat zum Auftakt des EU-Gipfels für eine weitere Aufstockung der Mittel für die Ukraine geworben. Es müsse alles getan werden, um der Ukraine über den kommenden Winter und auch im nächsten Jahr zu helfen, sagte Merz in Brüssel. Mehr von Diana Kramer.
4: Der Kanzler geht davon aus, dass die Mittel für Kiew noch einmal aufgestockt werden müssen. Der Ukraine fehlen nach eigenen Angaben im nächsten Jahr knapp 70 Milliarden Euro im Haushalt und für die Verteidigung gegen Russland. Dass dafür aber in der EU eingefrorenes russisches Vermögen verwendet wird, schließt Merz aus. Zumindest in der Form, dass diese Gelder in die USA überführt werden, quasi als Druckmittel in den Bemühungen um Friedensverhandlungen.
3: Nach dem Rücktritt von Bärbel Baas als Co-Parteichefin und Bundesarbeitsministerin will die SPD ja ihre Parteispitze neu wählen. Jetzt gibt es dafür einen Termin. Wie die ARD berichtet, soll am 16. und 17. Januar ein Sonderparteitag in Bremen stattfinden. Bis dahin ist Finanzminister und Vizekanzler Klingbeil alleiniger SPD-Vorsitzender. Ob er nochmal antreten wird, ist noch offen. Der Bahnhof in Ansbach ist Bahnhof des Jahres 2026. Das hat das Verkehrsbündnis Allianz pro Schiene mitgeteilt. Die Jury lobt die helle, freundliche Atmosphäre nach dem mehrjährigen Umbau sowie die gute Anbindung mit Bus, Auto und Fahrrad. Der Freistaat Bayern hat den barrierefreien Ausbau mit mehr als 20 Millionen Euro gefördert.
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5: 100 Gläser regionaler Honig für Menschen, die Unterstützung brauchen. Der Bezirk Oberbayern hat der Tafel Garmisch-Partenkirchen Sommertracht-Honig aus einer eigenen Imkerschule gespendet. Abgefüllt und etikettiert wurde er Ende September im Rahmen des Aktionstags Schichtwechsel. Dabei tauschen Menschen mit Behinderungen aus Werkstätten und Beschäftigte anderer Einrichtungen für einen Tag ihre Arbeitsplätze. Die Honigspende kommt jetzt der Tafel zugute, die im Werdenfelser Land bis zu 1000 Menschen mit Lebensmitteln unterstützt. Aus Garmisch-Partenkirchen, Florian Buchloh.
6: Da schmeckt's doch gleich doppelt so gut. Danke dir, Flo, für den Überblick. Wir schauen jetzt weiter aufs Oberlandwetter. Heute von einer sehr schönen, sehr freundlichen Seite bei Temperaturen von bis zu 20 Grad. In Oberammergau messen wir jetzt 18, in Tutzing 19. Also wir kratzen wirklich sehr, sehr nah an den Maximalwerten. Und deswegen sollten wir es auch genießen, diesen heutigen Tag. Denn es wird langsam. Später, ganz klar, aber langsam wird es dann wieder ein kleines bisschen frischer. Heute Nacht die Temperaturen bei 9 bis 3 Grad, stellenweise kann es wieder neblig werden. Der 3-Tage-Trend fürs Oberland, morgen am Freitag noch mal sonniger, noch mal wärmer bei bis zu 23 Grad. Das Wochenende, Samstag, Sonntag, insgesamt unbeständiger, grau, stellenweise nass, bei Temperaturen zwischen maximal 12 und 15 Grad.
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6: 3 Minuten nach 4, Servus auf die Straßen. Es ist gut was los auf der B2 und zwar in Weilheim, in Starnberg und auch in Garmisch-Partenkirchen. Ganz egal, wo ihr da unterwegs seid, bitte plant jeweils gute 5 Minuten mehr Zeit ein. Gleiche gilt übrigens auch für die B472 rund um Bad Tölz und die B17 in Steingaden. Auch da gerade immer wieder mehr los.
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6: Die neuesten Blitzer weiterhin in Gelting auf der Wolfratshauser Straße, dann in Oberammergau bei der Jugendherberge, Untersöchering die Ortsdurchfahrt, Seehausen, da beim Gasthof Sonne, dann in Garmisch-Partenkirchen die Mittenwalder Straße, B23 Unterammergau die Ortsdurchfahrt und Garmisch-Partenkirchen hier in der Fritz-Müller-Straße. Hat sich da was geändert? Habt ihr noch was gesehen? Dann sagt's uns gern, ruft an oder schickt eine Nachricht durch per WhatsApp oder auch gern jederzeit über die Bayerische Oberland-App. Dankeschön und euch eine gute und sichere Fahrt. 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
6: Wir haben gerade kurz in den Nachrichten darüber gesprochen, der Bahnhof des Jahres ist gekürt worden, Ansbach ist es in diesem Fall geworden. Herzlichen Glückwunsch dazu. Aber das ist nicht der einzige Titel, der heute an diesem Donnerstag verliehen wurde. Es gibt noch was ganz anderes, aber mindestens genauso Spannendes zu verkünden. Das dann gleich in 7 Minuten.

0: Billy Joel, We Didn't Start the Fire an diesem Donnerstag. Hier ist Radio Oberland um gleich 13 Minuten nach 4. Servus benannt. Wir haben es gerade eben schon kurz gehört. Der Bahnhof des Jahres ist gekürt worden, aber das ist bei weitem nicht der einzige Preis, der bedeutende Preis, der heute hier verliehen wird. Nein, es gibt auch den Vogel des Jahres. Ich bin ehrlich, ich habe mir persönlich große Chancen eingeräumt, aber nein, leider nicht. Es ist die Mehlschwalbe geworden. Tja, wer mit der jetzt vielleicht nichts anfangen kann, kein Problem. Mein Kollege Ronny Thurau hat sich damit mal ganz genau beschäftigt. Ronny, was macht denn die Mehlschwalbe alles aus?
1: Also die Mehlschwalbe gilt als echte Luftakrobatin, als Vorbotin des Sommers auch und sie ist eine echte Künstlerin beim Nestbau. Da fangen allerdings oft ihre Probleme an. Die Mehlschwalbe braucht Lehmpfützen für ihre Lehmnester. Dürre und zu viel Asphalt lassen Lehmpfützen aber seltener werden. Auch der Schwund von Insekten macht ihr zu schaffen. Und außerdem baut diese Schwalbe ihr Nest oft an Gebäude. An modernen Gebäuden fehlen aber oft geeignete Nistplätze. Und Menschen entfernen oft unerlaubt ihre Nester. Der Titel Vogel des Jahres soll dafür jetzt Aufmerksamkeit schaffen, damit da quasi eine bessere Nachbarschaft entsteht zwischen Mehlschwalbe und Mensch.
0: Das sollte man doch in jedem Fall hinkriegen. Danke dir, Ronny. Der Vogel des Jahres, also die Mehlschwalbe. Schau mal alle, dass wir einfach Mensch und Tier besser vereinen. Gerade bei uns im Oberland dürfte das doch eigentlich kein Problem sein. Euch weiterhin einen schönen und hoffentlich entspannten Donnerstagnachmittag. Ganz genau 4:15.

Die Oberland heimatet von der Volkshilfe jetzt um 16.21 Uhr. Servus Bernand, wir schauen nochmal ganz kurz auf die Straßen, denn die aktuellsten Blitzer wurden gerade nochmal bestätigt. Unter anderem in Gelting in der Wolfratshauser Straße und in Seehausen am Gasthof Sonne. Dankeschön für die Meldungen. Wenn ihr auch noch was gesehen habt, einen frischen Blitzer, einer ist abgebaut worden. Habt ihr sonst irgendwas von den Straßen für uns, dann sagt uns gern jederzeit Bescheid. 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

0: Worüber spricht die Heimat? 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
1: Florian Buchlo und den Oberland-Nachrichten des Tages. Winzige Sender, zwei markierte Hornissen und eine Spur bis unters Hausdach. Fachleute haben in München das erste Nest der asiatischen Hornisse in Oberbayern entdeckt. Die invasive Art ernährt sich unter anderem von Honigbienen und kann ganze Bienenvölker schwächen. Jetzt soll das Nest möglichst schnell entfernt werden, denn im Herbst entstehen Jungköniginnen, die im kommenden Frühjahr neue Völker gründen können. Im Oberland wurde die asiatische Hornisse bislang nicht gemeldet. Immer mehr Kleiderspenden werden für soziale Second-Hand-Läden im Oberland zum Müllproblem. Der Prozentmarkt in Murnau bekommt nach eigenen Angaben seit dem Wegfall mehrerer Altkleidercontainer in der Region inzwischen rund 70 Säcke Kleidung am Tag. Doch etwa die Hälfte davon ist laut Betrieb so schlecht erhalten, dass sie nicht mehr verkauft werden kann. Bis zu eine Tonne Textilien muss deshalb jede Woche entsorgt werden. Der Prozentmarkt appelliert, bitte nur saubere, gut erhaltene Kleidung spenden und nichts vor den Geschäften abstellen. Spielen, begegnen und gemeinsam Zeit verbringen, dafür gibt's in Murnau künftig einen neuen Ort. Am Längenfeldweg im Norden des Marktes ist heute eine inklusive Spiel- und Begegnungsstätte eröffnet worden. Sie soll Menschen unterschiedlicher Generationen zusammenbringen und die Teilhabe im Alltag stärken. Das Projekt ist Teil der Murnauer Strategie für mehr Inklusion und Integration. Finanziell unterstützt wird die Anlage durch das EU-Förderprogramm LIDA. Wie lässt sich nachhaltiges Denken schon in Schulen und Kitas fördern? Damit beschäftigt sich heute das Bildungsnetzwerk für nachhaltige Entwicklung im Oberland. Beim 9. Netzwerktreffen in der Stiftung Kunst und Natur in Nantesbusch steht der Boden im Mittelpunkt. Bildungsakteure diskutieren, wie sich Wissen über gesunde Böden und den Schutz natürlicher Ressourcen vermitteln lässt. Und das waren die Oberland-Nachrichten. 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
2: Danke dir, Flo. Und damit schauen wir von den Nachrichten hin zum aktuellen Oberlandwetter. Auf die aktuellen Werte, um genau zu sein. In Großweil messt man nämlich 18 Grad, in Schwabruck sind es 19. Und damit sind wir immer noch sehr, sehr nah dran an den Maximalwerten von bis zu 20 Grad. Also, geht nochmal raus, genießt das Wetter, nehmt die Sonnenstrahlen mit, denn später wird es wieder frisch. Die Temperaturen heute Nacht bei ein paar Nebelfeldern, die unterwegs sind, zwischen 9 und 3 Grad. Der 3-Tage-Trend fürs Oberland. Morgen am Freitag wird es nochmal sonniger, nochmal wärmer, bis zu 23 Grad sind drin. Am Wochenende Samstag, Sonntag wiederum ziemlich zugezogen, grau, ungemütlich bei 12 bis 15 Grad.
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2: 3 Minuten nach 4:30, Servus auf die Straßen. Es dauert länger auf der B472 und der B13 rund um Bad Tölz, auf der B2 in Starnberg, in Garmisch-Partenkirchen und in Weilheim und auf der B17 einmal durch Steingaden durch. Ganz egal, wo ihr da gerade unterwegs seid, bitte plant jeweils gute 3 bis 5 Minuten mehr Zeit ein.
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2: Denkt mir außerdem an die aktuellsten Blitzer. Die stehen nämlich in Gelting auf der Wolfratshauser Straße, dann in Oberammergau bei der Jugendherberge, in Untersöchering in der Ortsdurchfahrt, Seehausen beim Gasthof Sonne, Garmisch-Partenkirchen die Mittenwalder Straße oder auch in Ohlstadt am Bahnübergang. Hat sich da was geändert? Habt ihr noch was gesehen? Dann sagt's uns. Ruft an oder schickt immer gerne eine Sprachnachricht direkt zu mir ins Radio Oberland Studio. Ganz egal, wie ihr es macht, ich sag vielen Dank und wünsche euch eine gute und sichere Fahrt.
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2: Ein bisschen an Sport zu betreiben ist ja prinzipiell keine schlechte Idee, aber wenn wir damit sogar noch Gutes tun können und sogar noch vielleicht die ein oder andere gute Sache unterstützen können, dann ist es doch gleich doppelt gut. Also machen wir das und zwar gleich, nachdem wir erstmal großartige Musik genießen von James Blunt und Tom Petty. Das ist I Won't Back Down. Für euren Donnerstagnachmittag. Servus bei Nantes.

0: James Blunt und Stay the Night. Hier ist Radio Oberland am Donnerstag, 16.41 Uhr Hammers. Kleiner Plausch hier aus dem Radio Oberland Studio. Ich bin ja knapp 1,90 Meter groß, war früher in der Schule auch schon immer eher einer der Größeren. Heißt, die ganzen Schulmöbel, die waren für mich nicht immer ganz passend. Und genau das Problem kennen viele Schulen bei uns im Oberland. Zum Beispiel auch die Grund- und Mittelschule Oberau. Die wollen ganz viel Wert auf Ergonomie legen, weil es einfach wichtig ist für ein besseres Lernen, da fühlt man sich wohler und genau deswegen gibt es da jetzt ein spannendes Projekt. Die Schülerinnen und Schüler der 7. Klasse, die wollen jetzt nämlich Geld sammeln, um neues Mobiliar zu beschaffen. Grund? Natürlich, weil es einfach nicht so viel Geld gibt in dem Sinne. Das heißt, sie packen jetzt einfach selbst mit an und starten unter anderem eine Spendenwanderung. Dazu Klassenleiterin Veronika Kleiber.
1: Ab der 5. Jahrgangsstufe beschäftigen sich die Schülerinnen und Schüler immer wieder mit der richtigen Arbeitshaltung und einer gesunden Körperhaltung. Aber im Schulalltag ist es schwierig, die Ansprüche umzusetzen, wenn das Mobiliar weder ergonomisch ist, noch zu den unterschiedlichen Körpergrößen der Kinder passt. Wir sprechen da von Stühlen, auf denen man nicht lange sitzen kann, ohne dass einem der Rücken wehtut. Ja, manche Kinder versuchen bereits, das Problem mit Sitzkissen zu lösen.
0: Und jetzt soll eben eine ganz andere Lösung her, neues Mobiliar. Das also der Plan, eine Aktion, bei der wirklich jeder Schritt zählt. Die Spendenwanderung, die steigt am 21. Oktober. Und wer die 7. Klasse dabei unterstützen möchte, der kann das am besten gleich vor Ort dann machen. Ganz tolles Projekt, die Schüler packen selbst mit an und nehmen das Problem in die Hand. Ganz liebe Grüße nach Oberau, euch weiterhin einen schönen und hoffentlich entspannten Donnerstagnachmittag mit Radio Oberland.

alle möglichen Menschen im Oberland zusammenbringen und sie gemeinsam eine gute Zeit haben lassen. Das ist immer eine richtig gute Idee. Servus beinand, hier ist der Donnerstagnachmittag bei Radio Oberland. Und ich kann euch sagen, genau so ein Projekt ist jetzt wieder bei uns in der Heimat entstanden. Wo genau und wie ihr dabei sein könnt, das erfahrt ihr alles gleich bei uns in den Oberland-Reportern um 17 Uhr, nach Musik von Natalie Imbruglia und den Hooters. Das ist Johnny B.

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3: Ich bin Gregor Jose Moser. Der Personalausweis soll ab Januar auch auf dem Smartphone verfügbar sein. Der Bundestag hat die Einführung der sogenannten digitalen Brieftasche beschlossen, in der eben etwa der Perso abgespeichert werden kann. Mit der DU-App soll man sich im Netz einfacher ausweisen können. Perspektivisch soll auch in der analogen Welt der Ausweis auf dem Handy ausreichen. Schritt für Schritt sollen andere Identitätsnachweise wie der Führerschein dazukommen. An allen rund 5.700 Stationen der Deutschen Bahn inklusive der Bahnsteige gilt seit heute ein Alkoholverbot. Die Deutsche Bahn hat eine erste positive Bilanz gezogen. Ursula Winkler berichtet aus Berlin.
4: Mit dem Feierabendbierchen auf den Zug warten am Bahnsteig ist Geschichte. Nur in den Bahnhofsgaststätten bleibt das Trinken von Bier, Wein und Co. erlaubt. Oder dann später im Zug während der Fahrt. So sollen die Bahnhöfe nicht nur sicherer, sondern auch sauberer werden. Sicherheitskräfte sollen künftig auf die Menschen zugehen, die sich nicht an das Konsumverbot halten, mit Augenmaß, wie es heißt. Nicht-Einsichtigen droht ein Hausverbot. Bisher klappt die Maßnahme gut, es wurden laut Bahn keine besonderen Vorfälle bekannt.
3: Wie kann der Bürokratieabbau in Bayern gelingen? Fast 200 Vorschläge dafür hat jetzt eine Enquete-Kommission des Landtags vorgelegt. Nach gut 2 Jahren Arbeit schlägt die Kommission unter anderem vor, einzelne Ämter abzuschaffen oder zusammenzulegen oder auch Gemeinden zu größeren Verwaltungsgemeinschaften zu bündeln. Außerdem spricht sie sich für mehr Digitalisierung und KI-Einsatz in der Verwaltung aus. In der Fußball-Europa League müssen heute aus deutscher Sicht Hoffenheim und Leverkusen ran. Bayer ist in Polen bei Lech Posen zu Gast. Anstoß ist um 18.45 Uhr. Ab 21 Uhr spielt dann Hoffenheim. Es geht gegen Beşiktaş Istanbul aus der Türkei.
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6: Spielen, begegnen und gemeinsam Zeit verbringen. Dafür gibt's in Murnau künftig einen neuen Ort. Am Längenfeldweg im Norden des Marktes ist heute eine inklusive Spiel- und Begegnungsstätte eröffnet worden. Sie soll Menschen unterschiedlicher Generationen zusammenbringen und die Teilhabe im Alltag stärken. Das Projekt ist Teil der Murnauer Strategie für mehr Inklusion und Integration. Finanziell unterstützt wird die Anlage durch das EU-Förderprogramm LIDA. Aus Murnau Florian Buchlo.
7: Dankeschön in die Nachrichtenredaktion. Und wir schauen jetzt weiter aufs Oberlandwetter, das sich heute erstmal von einer sehr schönen, sehr sonnigen Seite präsentiert hat. Bis zu 20 Grad waren drin. Man muss aber sagen, waren drin, denn im Moment wird es Stück für Stück ein kleines bisschen kühler. In Greinau sind es noch knapp 17 Grad, in Hohenfurch 18 und heute Nacht werden es dann 9 bis 3 Grad. Der 3-Tage-Trend fürs Oberland. Morgen, der Freitag, insgesamt nochmal sehr sonnig, sehr freundlich. Genießt es auf jeden Fall bei bis zu 23 Grad, denn spätestens der Samstag zeigt uns, es wird nicht so bleiben. Der Sonntag ebenfalls recht durchwachsen. Insgesamt das ganze Wochenende grau und nass bei 12 bis 15 Grad.
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7: 5:03. Servus auf die Straßen. Es ist gut was los auf der B2 in Weilheim, in Starnberg und auch in Murnau. Immer wieder mal stockender Verkehr, kann bis zu 5 Minuten länger dauern. Und noch mal länger dauert es auf der B472 zwischen Greiling und Bad Tölz Ost. 1 Kilometer Stau. Hier solltet ihr bis zu 10 Minuten mehr Zeit einplanen.
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7: Blitzer habe ich noch sechs Stück auf der Liste stehen, so wollte ich sagen. In Gelting wird nämlich fotografiert, auf der Wolfratshauser Straße, in Oberammergau bei der Jugendherberge, in Untersöchering in der Ortsdurchfahrt, Seehausen beim Gasthof Sonne, in Ohlstadt am Bahnübergang und in Garmisch-Partenkirchen auf der Fritz-Müller-Straße. Jetzt haben wir alles sauber benannt, außer ihr sagt, da fehlt noch was, da hat sich irgendwas geändert. Dann ruft uns gerne an, schickt eine WhatsApp-Sprachnachricht ins Studio oder nutzt auch gern die Bayerische Oberland-App. Ganz egal, wie ihr es macht, ich sage vielen Dank und wünsche eine gute Fahrt.
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7: Servus beinand, schön, dass ihr mit dabei seid heute an diesem Donnerstag, wenn wir in den Feierabend reinstarten mit allen wichtigen Informationen zu den Veranstaltungen der nächsten Tage. Ja, es ist wieder jede Menge los, da kann man schnell den Überblick verlieren, aber ihr macht alles richtig, ihr hört Radio Oberland und wisst damit bestens Bescheid. Gleich nach Musik von Toto und den Lumineers. Das ist Ho Hey, euch einen schönen Feierabend.

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0: Hier ist Radio Oberland am Donnerstag. Servus beinannt, schön, dass ihr mit dabei seid und wir gemeinsam jetzt wieder mal schauen können, was in den nächsten Tagen alles los ist.
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0: Im Oberland eröffnet ein neues Schokoladen-, Eis- und Kuchenparadies mit Ausflugscafé. Der neue Krönner-Standort in Rieksee ist einfach ein Ort zum Genießen. Und bei der Eröffnungswoche ab dem 17. Oktober könnt ihr hautnah mit dabei sein. Es gibt Vorführungen, Tastings und weitere Überraschungen. Seid also unbedingt mit dabei vom 17. bis zum 25. Oktober in Rieksee. Bayerische Weltmusik macht Halt im Oberland. Die Gruppe Feier schaut beim Strobelwirt in Oberhausen vorbei und hat intelligente und tiefsinnige Texte im Gepäck. Erlebt eine Mischung aus Weltmusik, Folk, Rock und ganz viel Herz live. Feier mit ihrem Programm Manchmal am 22. Oktober beim Strobelwirt in Oberhausen. Und Forever Queen, das steht für einen unvergesslichen Abend. Und den können wir in Weilheim erleben. Am 24. Oktober ist das Ensemble Queen Alive bei uns im Oberland zu Gast und bringt Hymnen wie Bohemian Rhapsody oder auch We Will Rock You mit. Lasst euch in einen ganz besonderen Abend entführen. Am 24. Oktober in Weilheim. Alle Einzelheiten dazu könnt ihr jederzeit gern nachlesen. Ganz einfach online auf radiooberland.de oder auch gern in der Bayerischen Oberland-App. Ganz egal, wo es hingeht, wir wünschen euch ganz viel Spaß.
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0: Der Radio Oberland Heimathit von Wanda. Weiter, weiter, ganz genau 17.22 Uhr haben wir's. Auf dem Weg Richtung München am Bahnhof nochmal kurzer Häube zwicken. Das haben viele bei uns im Oberland mit Sicherheit schon gemacht, gerade während der Wiesnzeit wieder. Ist aber jetzt nicht mehr erlaubt. Es gibt jetzt ein entsprechendes Verbot, das seit heute greift. Warum es dieses Verbot überhaupt gibt und was ihr dazu wissen müsst, das alles dann gleich um 17.30 Uhr in den Oberland Nachrichten.
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1: Mit Florian Buchloh und den Oberland-Nachrichten des Tages. Schmelzendes Eis, bröckelnder Fels. Der Klimawandel verschärft die Naturgefahren in den Alpen. Bayern will deshalb die Menschen besser schützen. Ministerpräsident Markus Söder und Umweltminister Thorsten Glauber haben gestern auf der Zugspitze entsprechende Maßnahmen vorgestellt. Geplant sind genauere Messungen, bessere Vorhersagen und Frühwarnsysteme. Zusätzlich sollen bayernweite Gefahrenkarten dabei helfen, gefährdete Gebiete frühzeitig zu erkennen und Schutzmaßnahmen gezielt zu planen. Ein Bier auf dem Bahnsteig, das ist ab heute tabu. Die Deutsche Bahn weitet das Alkoholkonsumverbot auf alle rund 5700 Bahnhöfe im gesamten Land aus. Damit will sie für mehr Sicherheit und Sauberkeit sorgen. An Stationen, an denen die Regel bereits gilt, wie beispielsweise in München, beobachtet die Bahn weniger Müll und weniger Konflikte. Bei wiederholten Verstößen droht ein Hausverbot. Ausnahmen gelten für die Bahnhofsgastronomie und verschlossene alkoholische Getränke im Gepäck. Zwei Zuschüsse für Sportstätten in Wolfratshausen stehen heute auf der Tagesordnung des Ausschusses für Kultur, Jugend, Sport und Soziales. Zum einen geht's um einen Antrag in Höhe von rund 76.600 Euro. Damit sollen im Isar-Leusach-Stadion unter anderem ein Einfahrtstor, der Maschendrahtzaun und die Sitzstufen saniert werden. Außerdem soll mit dem Geld die Beachvolleyballanlage erweitert werden. Der zweite Antrag hat mit der Sportanlage in Waldram zu tun. Da geht's um 205.000 Euro für die Erneuerung des dortigen Kunstrasens. Platzes. 100 Gläser regionaler Honig für Menschen, die Unterstützung brauchen. Der Bezirk Oberbayern hat der Tafel Garmisch-Partenkirchen Sommertracht-Honig aus seiner eigenen Imkerschule gespendet. Abgefüllt und etikettiert wurde er Ende September im Rahmen des Aktionstags Schichtwechsel. Dabei tauschen Menschen mit Behinderungen aus Werkstätten und Beschäftigte anderer Einrichtungen für einen Tag ihre Arbeitsplätze. Die Honigspende kommt jetzt der Tafel zugute, die im Werdenfelser Land bis zu 1000 Menschen mit Lebensmitteln unterstützt. Und das waren die Oberland-Nachrichten. 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
2: Danke dir, Flo. Wir schauen weiter von den Nachrichten hin zum Oberland-Wetter. Und da hat uns heute ein Hoch, das mir namenstechnisch sehr, sehr, sagen wir mal, ja, zugute kommt. Einfach schönes Wetter gebracht. Hoch Florian ist nämlich unterwegs, sehr sympathisches Hoch. Das bringt uns Sonnenschein und zwar nicht nur heute im Laufe des Tages, sondern eben auch morgen. Das zeigt uns der 3-Tage-Trend fürs Oberland. Der Freitag, der schönste Tag in dieser Woche mit bis zu 23 Grad und ganz, ganz vielen Sonnenstunden. Das sollten wir aber auch nochmal genießen, nochmal mitnehmen, denn spätestens am Samstag und am Sonntag, da sind dann viele Wolken unterwegs. Es wird oft nass und insgesamt einfach grau und kalt bei 12 bis maximal 15 Grad.
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2: Gleich 3 Minuten nach 5:30. Servus auf die Straßen. Es ist gut was los auf der B17 in Steingaden. Immer wieder mal stockender Verkehr. Plant da bitte bis zu 5 Minuten mehr Zeit ein. Dann noch die B11 zwischen dem Kreisverkehr Geretsried und Buchberg. 1 Kilometer Stau, ebenfalls 5 Minuten Zeitverlust. Und ebenfalls so viel länger dauert es auf der B2 in Weilheim, in Starnberg, in Murnau und auf der B472 rund um Bad Tölz. Der Feierabendverkehr ist unterwegs. Bitte plant jeweils 5 bis maximal 10 Minuten mehr Zeit ein.
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2: Ja, und die Blitzerliste wird immer kürzer. In Gelting wird noch fotografiert auf der Wolfratshauser Straße, dann in Oberammergau bei der Jugendherberge, in Untersöchering in der Ortsdurchfahrt, Seehausen am Gasthof Sonne und auch in Ohlstadt am Bahnübergang. Das war's dann aber auch. Einige Blitzer sind offenbar abgebaut worden, aber wenn ihr sagt, da ist noch einer weg oder es gibt einen frischen, dann sagt's uns, ruft an, schickt eine WhatsApp-Sprachnachricht zu mir ins Studio oder nutzt auch gern jederzeit die bayerische Oberland-App. Dankeschön und euch eine gute und eine sichere Fahrt.
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2: Man spricht ja immer vom goldenen Oktober. Und auch der Oktober 2026 hat bisher auf jeden Fall seine schönen Seiten gehabt. Gerade heute zum Beispiel. oder auch morgen. Morgen fährt der Oktober nochmal alles auf, was er zu bieten hat. Und da kriegt man eigentlich fast nochmal so ein bisschen Sommerstimmung, oder? Na, so ein kleines bisschen zumindest. Wir wollen den Sommer mit euch gemeinsam in die Verlängerung schicken. Wie? Das hört ihr in 8 Minuten.

0: Milo für euren Donnerstagfeierabend hier bei Radio Oberland. Ganz genau 17.42 Uhr haben wir es jetzt. Aber wir träumen uns schon mal hinweg und zwar auf den morgigen Freitag. Und das dürfen wir auch, denn dann wird's richtig warm und sonnig.
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0: Ja, zugegebenermaßen, der Petrus hilft uns ein bisschen, ganz klar. 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

Revolverheld. Immer noch fühlen an diesem Donnerstag, ganz genau 10 Minuten vor 6. Hier ist Radio Oberland. Wir schauen gemeinsam mit euch gleich wieder in die Welt der Nachrichten. Und da stehen heute Gläser Honig ganz besonders im Mittelpunkt. Der ein oder andere wird jetzt bestimmt ein Fragezeichen über dem Kopf schweben haben. Aber ich sag's euch, wie es ist. Das hat einen richtig guten Grund, denn da steckt auch ein guter Zweck dahinter. Alles, was ihr dazu wissen müsst, gleich um 18 Uhr bei uns in den Oberland-Reportern.

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3: Ich bin Gregor Jose Moser. Eine App als digitale Brieftasche, in der zum Beispiel der Personalausweis abgespeichert werden kann. Darüber sollen sich Bürger ab kommendem Januar im Internet ausweisen können, wie der Bundestag beschlossen hat. Mehr von Tine Klimach.
4: Der digitale Ausweis soll es möglich machen, online ein neues Bankkonto zu eröffnen, einen Handyvertrag zu schließen oder ein Auto anzumieten. Deutschland setzt damit eine EU-Verordnung um. Außerdem sollen ältere Menschen künftig keinen neuen Personalausweis mehr beantragen müssen. Wer bei der Beantragung seines letzten Personalausweises 70 Jahre oder älter war, soll ihn unbegrenzt weiter nutzen dürfen. Und Reisepassinhaber müssen bei einem Umzug nicht mehr zum Amt, um den Wohnort umtragen zu lassen.
3: Kohle, Erdöl, Erdgas. Der Ausstieg aus fossilen Energien bringt weltweit betrachtet finanziell mehr Vorteile als Nachteile. Zu dem Ergebnis kommt das Potsdam-Institut für Klimafolgenforschung. Vor allem Länder auf dem afrikanischen Kontinent könnten von ihrem enormen Solarenergiepotenzial profitieren, heißt es. Die zentrale Botschaft der Forscher: Klimapolitik trage zum Erhalt des Wohlstands bei. Die Europäische Arzneimittelbehörde hat empfohlen, in der EU ein neues Gegenmittel gegen Bauchspeicheldrüsenkrebs zuzulassen. Das Mittel Daraxonrasib soll Erwachsenen helfen, deren metastasierter Tumor sich nach einer vorherigen Behandlung verschlechtert hat. Eine Studie mit 500 Patienten zeigt, Betroffene, die das Mittel genommen haben, haben im Schnitt 12,4 statt 6,7 Monate überlebt, also doppelt so lange wie mit Chemotherapie. Die Erschießung eines zum Tode verurteilten Attentäters im US-Bundesstaat Texas soll nun doch nicht online übertragen werden. Präsident Trump hat das damit begründet, dass viele Menschen lieber nicht zusehen wollen würden, wie der Mann sterbe. Verteidigungsminister Hegseth hatte vergangene Woche eine Übertragung angekündigt und das mit einer abschreckenden Wirkung erklärt.
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5: 100 Gläser regionaler Honig für Menschen, die Unterstützung brauchen. Der Bezirk Oberbayern hat der Tafel Garmisch-Partenkirchen Sommertracht-Honig aus seiner eigenen Imkerschule gespendet. Abgefüllt und etikettiert wurde er Ende September im Rahmen des Aktionstags Schichtwechsel. Dabei tauschen Menschen mit Behinderungen aus Werkstätten und Beschäftigte anderer Einrichtungen für einen Tag ihre Arbeitsplätze. Die Honigspende kommt jetzt der Tafel zugute, die im Werdenfelser Land bis zu 1000 Menschen mit Lebensmitteln unterstützt. Aus Garmisch-Partenkirchen, Florian Buchloh.
6: Dankeschön fürs Nachrichtenupdate, jetzt um 6 und wir schauen weiter aufs Oberlandwetter, das sich heute von einer sehr freundlichen, sehr sonnigen Seite gezeigt hat, mit Temperaturen von bis zu 20 Grad. Im Moment müssen wir uns davon aber natürlich langsam verabschieden. In Ohlstadt sind es noch 15 Grad, in Schongau knappe 16, mein Gott. Das ist aber auch ein schweres Wort. Knappe 16 Grad, so einfach kann es sein. Aber vielleicht verschlägt es mir auch ein bisschen die Sprache, wenn ich auf den morgigen Tag vorausblick. Denn der 3-Tage-Trend fürs Oberland zeigt uns, dass gerade der Freitag nochmal richtig sonnig, richtig freundlich wird. Mit Werten von bis zu 23 Grad. Das müssen wir auch genießen, denn spätestens am Wochenende, Samstag, Sonntag, da wird's grau, da wird's ungemütlich, da wird's nass und die Temperaturen, die gehen runter auf 12 bis 15 Grad.
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6: 6:03, Servus auf die Straßen. Bitte plant mehr Zeit ein auf folgenden Strecken: der B17 durch Steingaden, auf der B2 in Starnberg, in Weilheim und auch immer wieder in Murnau und auf der B472 und der B13 rund um Bad Tölz. Ganz egal, wo ihr da gerade unterwegs seid, plant bitte auf jeden Fall 5 Minuten mehr Zeit ein, nur auf der B472 bitte bis zu 15 Minuten.
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6: Die aktuellsten Blitzer stehen weiterhin in Gelting in der Wolfratshauser Straße. Dann in Oberammergau bei der Jugendherberge, Untersöchering die Ortsdurchfahrt, Seehausen beim Gasthof Sonne, in Ohlstadt am Bahnübergang und gerade eben noch frisch gemeldet, in Iffeldorf Hofmark wird ebenfalls fotografiert. Dankeschön für die Meldung. Wenn ihr auch noch was gesehen habt, dann sagt es uns gern. Ruft an oder schickt eine Nachricht durch per WhatsApp oder auch gern über die Bayerische Oberland-App. Dankeschön und euch eine gute und sichere Fahrt.
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6: So ist es und ich habe mit euch jede Menge vor. Ich habe zum Beispiel einen Radio Oberland Heimathit im Gepäck. Musik im Dialekt bekommt ihr gleich. Davor aber unter anderem noch Tears for Fears und Musik aus Deutschland. Sie sind gerade auf großer Abschiedstournee, machen aber noch Halt bei uns im Programm. Die Toten Hosen und Altes Fieber. Schönen Abend.
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13 Minuten nach 6, hier ist Radio Oberland am Donnerstag. Servus beinannt, wir würden jetzt gemeinsam mit euch gerne ein bisschen feiern. Denn seit heute steht fest, wo der Bahnhof des Jahres steht, der steht in Ansbach. Und auch der Vogel des Jahres ist gewählt worden. Deswegen jetzt bitte

0: Nein, es ist tatsächlich die Mehlschwalbe. Da schau an. Sie hat sich durchsetzen können gegen ganz viele Mitbewerber. Aber warum ist eigentlich genau die Mehlschwalbe der Vogel des Jahres 2026 geworden? Kollege Ronny Thorau, du weißt für uns Bescheid, was diesen Vogel so ganz besonders macht.
1: Also die Mehlschwalbe gilt als echte Luftakrobatin, als Vorbotin des Sommers auch und sie ist eine echte Künstlerin beim Nestbau. Da fangen allerdings oft ihre Probleme an. Die Mehlschwalbe braucht Lehmpfützen für ihre Lehmnester. Dürre und zu viel Asphalt lassen Lehmpfützen aber seltener werden. Mhm. Auch der Schwund von Insekten macht ihr zu schaffen. Und außerdem baut diese Schwalbe ihr Nest oft an Gebäude. An modernen Gebäuden fehlen aber oft geeignete Nistplätze. Und Menschen entfernen oft unerlaubt ihre Nester. Der Titel Vogel des Jahres soll dafür jetzt Aufmerksamkeit schaffen, damit da quasi eine bessere Nachbarschaft entsteht zwischen Mehl, Schwalbe und Mensch.
0: Ja, das werden wir doch bei uns im Oberland definitiv hinkriegen. Danke dir, Ronny. Und die Mehlschwalbe, die wird heute auf jeden Fall noch gefeiert. Der Vogel des Jahres 2026. Jetzt wissen wir Bescheid und können natürlich ganz entspannt in diesen Donnerstagabend reinstarten. Mit Musik von Aha. Ganz genau 17:45 haben wir's.

der Radio Oberland Heimathit in dieser Stunde von Seiler und Speer. Madel macht die Augen auf an diesem Donnerstag, 18.21 Uhr jammers. Wir schauen mit euch gleich wieder in die Welt der Oberland-Nachrichten. Und da geht's heute um Kleiderspenden, die teilweise zum Problem werden. Also, die sind gut, natürlich, aber trotzdem müssen wir da auch ein bisschen aufpassen. Alles, was ihr dazu wissen müsst, gleich nach Musik von der Münchner Freiheit und Dido. Das ist Thank You für euren Donnerstag-Feierabend.

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1: Mit Florian Buchlo und den Oberland-Nachrichten des Tages. Winzige Sender, zwei markierte Hornissen und eine Spur bis unters Hausdach. Fachleute haben in München das erste Nest der asiatischen Hornisse in Oberbayern entdeckt. Die invasive Art ernährt sich unter anderem von Honigbienen und kann ganze Bienenvölker schwächen. Jetzt soll das Nest möglichst schnell entfernt werden, denn im Herbst entstehen Jungköniginnen, die im kommenden Frühjahr neue Völker gründen können. Im Oberland wurde die asiatische Hornisse bislang nicht gemeldet. Immer mehr Kleiderspenden werden für soziale Secondhand-Läden im Oberland zum Müllproblem. Der Prozentmarkt in Murnau bekommt nach eigenen Angaben seit dem Wegfall mehrerer Altkleidercontainer in der Region inzwischen rund 70 Säcke Kleidung am Tag. Doch etwa die Hälfte davon ist laut Betrieb so schlecht erhalten, dass sie nicht mehr verkauft werden kann. Bis zu eine Tonne Textilien muss deshalb jede Woche entsorgt werden. Der Prozentmarkt appelliert, bitte nur saubere, gut erhaltene Kleidung spenden und nichts vor den Geschäften abstellen. Spielen, begegnen und gemeinsam Zeit verbringen. Dafür gibt's in Murnau künftig einen neuen Ort. Am Längenfeldweg im Norden des Marktes ist heute eine inklusive Spiel- und Begegnungsstätte eröffnet worden. Sie soll Menschen unterschiedlicher Generationen zusammenbringen und die Teilhabe im Alltag stärken. Das Projekt ist Teil der Murnauer Strategie für mehr Inklusion und Integration. Finanziell unterstützt wird die Anlage durch das EU-Förderprogramm LIDA. Wie lässt sich nachhaltiges Denken schon in Schulen und Kitas fördern? Damit beschäftigt sich heute das Bildungsnetzwerk für nachhaltige Entwicklung im Oberland. Beim 9. Netzwerktreffen in der Stiftung Kunst und Natur in Nantesbusch steht der Boden im Mittelpunkt. Bildungsakteure diskutieren, wie sich Wissen über gesunde Böden und den Schutz natürlicher Ressourcen vermitteln lässt. Und das waren die Oberland-Nachrichten. 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
2: Danke dir, Flo. Wir schauen weiter von den Nachrichten hin zum Oberlandwetter, das sich heute schon von einer sehr schönen, freundlichen, sonnigen Seite gezeigt hat. Bis zu 20 Grad waren drin. Jetzt gehen die Temperaturen eher Richtung 10 Grad langsam runter. Und heute Nacht geht es dann noch ein bisschen weiter auf 9 bis 3 Grad. Dazu einige Wolken unterwegs und stellenweise kann es auch wieder neblig werden. Damit müssen wir jetzt im Oktober einfach rechnen. Der 3-Tage-Trend fürs Oberland ist dann sehr wechselhaft. Morgen der Freitag nochmal der schönste Tag der Woche. 23 Grad, viel Sonnenschein. Genießt das auf jeden Fall, denn am Samstag und am Sonntag schaut die Welt wieder ganz anders aus, nämlich grau, kühl und nass bei 12 bis 15 Grad.
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2: 6:35, Servus auf die Straßen. Weiterhin gut was los auf der B2 in Starnberg zum Beispiel oder auch in Weilheim. Immer wieder mal stockender Verkehr, plant bitte 3 bis 5 Minuten mehr Zeit ein. Dann auch die B17, die Ortsdurchfahrt Steingaden, ebenfalls immer wieder Stau und stockender Verkehr, kann ebenfalls bis zu 5 Minuten länger dauern. Und auf der B472 rund um Bad Tölz, ebenfalls gerade viel los, plant da bitte mindestens 7 Minuten mehr Zeit ein.
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2: Ja, und dann wird noch geblitzt in Iffeldorf-Hofmark zum Beispiel, Gelting in der Wolfratshauser Straße, Oberammergau bei der Jugendherberge, in Untersöchering in der Ortsdurchfahrt, Seehausen beim Gasthof Sonne oder auch in Ohlstadt am Bahnübergang. Hat sich da was geändert? Habt ihr noch was gesehen? Dann sagt's uns, ruft an bei mir im Studio oder schickt auch immer gerne Sprachnachricht direkt per WhatsApp hier in mein Radio Oberland Studio oder nutzt auch gerne die Bayerische Oberland App. Ihr merkt schon, ihr habt so viele Möglichkeiten. Es freut mich einfach, wenn ihr euch meldet und alle dann im Oberland wieder bestens Bescheid wissen. Danke und gute Fahrt.
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2: Servus beinand, schön, dass ihr mit dabei seid und wir gemeinsam, ich würde sagen, uns jetzt ein bisschen zurücklehnen, einfach mal die Musik genießen und ganz entspannt in diesen 15. Oktoberabend reinstarten. Da kann jetzt sein, was will, wir drehen einfach auf zu Raymond und Billy Idol. Das ist Rebel Yell. Euch einen schönen Donnerstagabend hier bei uns in der Heimat.

0: Das ist er also, euer 15. Oktober hier bei Radio Oberland, der Donnerstagabend. Schön, dass ihr mit dabei seid und ihr wisst ja, was Donnerstag immer bedeutet. Donnerstag ist Kinotag, es starten ganz viele tolle Filme wieder in den Kinosälen der Region und damit wir da nicht den Überblick verlieren, haben die Kollegen schon mal reingeschaut. Ronny Thorau weiß Bescheid, was die Kinoneustarts in dieser Woche alles zu bieten haben.
1: Ein Mann sollte wenigstens den Anschein von Leidenschaft erwecken, sonst wäre er wahrlich langweilig.
2: Allein schon die Besetzung von Sinn und Sinnlichkeit in den 90ern war ja Kult. Emma Thompson, Kate Winslet, Hugh Grant und Alan Rickman. Kann die Neuauflage da mithalten?
3: Verzeihen Sie mir, Edward Ferrars.
4: Eleanor Dashwood. Ich mag ihn. Ich schätze ihn sehr.
5: Du magst ihn, du schätzt ihn sehr.
2: Nun, an den vielen jungen Nachwuchsdarstellern liegt es eigentlich nicht, dass die Neuverfilmung mit der 90er-Jahre-Version nicht ganz mithalten kann.
6: Der Mann, der mich liebt, muss brennen. Mit seiner ganzen Leidenschaft, ohne Zurückhaltung, ohne Zögern. Ich habe hohe Ansprüche.
2: In der neuen Jane Austen-Buchverfilmung ist sogar einiges realistischer und moderner. Aber dadurch fehlt auch etwas der Zauber, das ganz große Kino.
7: Der Gedanke, das eigene Glück hänge gänzlich von einem anderen Menschen ab, ist betörend. Doch nicht immer möglich.
2: Die ultimative klaustrophobische Kinoerfahrung bietet diese Woche der Survival-Thriller Whale Fall, in dem ein Mann von einem Wal verschluckt wird.
8: Ich bin ein Wal! Help me!
2: Mit seinem Sauerstoffvorrat hat Jay 60 Minuten Zeit, aus dem Wal zu entkommen. Zum Glück eine fiktive Geschichte. Man kann also ganz unbesorgt mitfiebern.
9: Jay, was wirst du tun? Dich deinem Schicksal ergeben? Denk! Denk!
2: Der Filmtitel Heimsuchung ist bewusst doppeldeutig. Einerseits suchen Menschen über viele Generationen hier immer wieder ein Heim in einem Haus an einem märkischen See.
10: Das ist ja hier wie ein anderen Röschenschloss.
11: Da sind die vorigen Besitzer gerade erst weg.
2: Andererseits sucht die Außenwelt immer wieder diese Idylle heim. Vom Aufstieg der Nazis über den Zweiten Weltkrieg, den Kalten Krieg, die DDR-Zeit bis zum Kapitalismus von heute.
12: Der Kaufvertrag wird rückabgewickelt. Der Eintrag wird aus dem Grundbuch gelöscht.
2: Volker Schlöndorffs Film Heimsuchung zeigt eindringlich, wie Menschen eigentlich nur ihr kleines Glück finden und bewahren wollen, aber große Weltereignisse ihnen das immer wieder vermasseln können.
13: Die Weltgeschichte hat am Ufer des Märkischen Meeres nicht Halt gemacht.
0: Dankeschön für die Kinoneustarts in dieser Woche. Wieder mal eine ganz bunte Mischung, für jeden Geschmack was mit dabei. Da sollte also wirklich jeder fündig werden. Euch ganz viel Spaß in den Kinosälen der Region, gerade am Wochenende, Samstag, Sonntag, bei 12 Grad und Regen draußen, kann man sich da, glaube ich, guten Gewissens in den schönen, warmen Kinositz reinkuscheln. Also, viel Spaß und euch jetzt einen hoffentlich entspannten Donnerstagabend mit uns von Radio Oberland.

0: Donnerstagabend, das ist der 15. Oktober hier bei Radio Oberland. Schön, dass ihr mit dabei seid und dass ich Flo Kern euch reinbegleiten darf in den heutigen Abend. Natürlich auch gleich wieder mit allen wichtigen Informationen. Was hat der Tag alles zu bieten gehabt? Was müssen wir alles wissen? Die Nachrichten verraten es uns gleich um 19 Uhr.
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3: Ich bin Gregor Jose Moser. Der Personalausweis soll ab Januar auch auf dem Smartphone verfügbar sein. Der Bundestag hat die Einführung der sogenannten digitalen Brieftasche beschlossen, in der eben etwa der Perso abgespeichert werden kann. Mit der DU-App soll man sich im Netz einfacher ausweisen können. Perspektivisch soll auch in der analogen Welt der Ausweis auf dem Handy ausreichen. Schritt für Schritt sollen andere Identitätsnachweise wie der Führerschein dazukommen. Wenn Kunden Opfer von Kontobetrug werden, müssen Banken ihnen das verlorene Geld erst einmal sofort erstatten. Das hat der Europäische Gerichtshof entschieden. Das gilt auch dann, wenn die Bank den Kunden grobe Fahrlässigkeit vorwirft, zum Beispiel nach einem Phishing-Betrug.
4: Im Kern sagt das höchste EU-Gericht, die Erstattung der nicht autorisierten Zahlung und die Frage, wer letztendlich den Schaden tragen muss, sind zwei unterschiedliche Dinge. Zunächst müsse die Bank auf jeden Fall den abgebuchten Betrag erstatten. Ausgenommen ist nur der Fall, dass der Kontoinhaber selbst verdächtigt wird, am Betrug mitgewirkt zu haben. Und nach der Erstattung könne man dann regeln, wer schlussendlich verantwortlich ist.
3: Im Streit um ein Instagram-Video von Bundeswirtschaftsministerin Reiche hat die Linke am Bundesverfassungsgericht einen Erfolg erzielt. Die Ministerin und CDU-Politikerin muss das Video zunächst entfernen, entschied das höchste deutsche Gericht und gab damit einem Eilantrag der Linken statt. In dem Video hatte Reiche vor einer Enteignungspolitik der Linken gewarnt. Auf dem offiziellen Account des Wirtschaftsministeriums trotz des Neutralitätsgebots. Patientinnen und Patienten sollen im Notfall künftig zielgenauer und besser versorgt werden. Dazu hat der Bundestag eine Reform der Notfallversorgung beschlossen. Künftig soll in einer fachlichen Ersteinschätzung telefonisch oder vor Ort festgelegt werden, welche Hilfe jemand braucht. Die Telefonnummer 112 und die ärztliche Bereitschaftsnummer 116 117 sollen dafür enger verknüpft werden.
5: Heute Nacht sind einige Wolken unterwegs und stellenweise kann es auch wieder nass werden, bei Werten zwischen 9 und 3 Grad. Der 3-Tage-Trend fürs Oberland? Morgen wird es nochmal sonniger und wärmer. Die Temperaturen erreichen bis zu 23 Grad. Das ist ein Tag, dieser Freitag, den sollten wir nochmal nutzen. Einfach ein bisschen Energie tanken, Sonne mitnehmen. Denn spätestens am Samstag und am Sonntag, also am gesamten Wochenende, ist es grau und nass bei Maximalwerten zwischen 12 und 15 Grad. Ja.

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1: Ich bin Gregor Jung Seemoser. Der Personalausweis soll ab Januar auch auf dem Smartphone verfügbar sein. Der Bundestag hat die Einführung der sogenannten digitalen Brieftasche beschlossen, in der eben etwa der Perso abgespeichert werden kann. Mit der DU-App soll man sich im Netz einfacher ausweisen können. Perspektivisch soll auch in der analogen Welt der Ausweis auf dem Handy ausreichen. Schritt für Schritt sollen andere Identitätsnachweise wie der Führerschein dazukommen. Wenn Kunden Opfer von Kontobetrug werden, müssen Banken ihnen das verlorene Geld erst einmal sofort erstatten. Das hat der Europäische Gerichtshof entschieden. Das gilt auch dann, wenn die Bank den Kunden grobe Fahrlässigkeit vorwirft, zum Beispiel nach einem Phishing-Betrug.
2: Im Kern sagt das höchste EU-Gericht, die Erstattung der nicht autorisierten Zahlung und die Frage, wer letztendlich den Schaden tragen muss, sind zwei unterschiedliche Dinge. Zunächst müsse die Bank auf jeden Fall den abgebuchten Betrag erstatten. Ausgenommen ist nur der Fall, dass der Kontoinhaber selbst verdächtigt wird, am Betrug mitgewirkt zu haben. Und nach der Erstattung könne man dann regeln, wer schlussendlich verantwortlich ist.
3: Wolken und Nebel breiten sich heute Nacht bei uns im Oberland aus und die Temperaturen, die bewegen sich im Bereich zwischen 9 und 3 Grad. Der 3-Tage-Trend fürs Oberland, morgen am Freitag, da wird es insgesamt nochmal sonniger und wärmer, bei Spitzenwerten um die 23 Grad. Das gesamte Wochenende am Samstag und am Sonntag ist dann wiederum ganz, ganz anders. Ziemlich grau, teilweise nass, bei maximal 12 bis 15 Grad.

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1: Ich bin Gregor Jungse Moser. Bisher können Frauen im Alter von 50 bis 75 Jahren am Brustkrebs-Screening teilnehmen. Künftig soll es auch für jüngere Frauen ab 45 Jahren eine Kassenleistung werden. Das hat der gemeinsame Bundesausschuss entschieden. Ursula Winkler berichtet.
2: Brustkrebs ist die häufigste Krebsart bei Frauen. Mit dem Mammographieverfahren können Knoten in der Brust schon in einem sehr frühen Stadium entdeckt werden, oft bevor man sie ertasten kann. Frauen ab 50 bekommen bereits alle 2 Jahre eine Einladung zu der Untersuchung, künftig auch jüngere. Läuft alles nach Plan, können Frauen ab 45 ab August im nächsten Jahr Termine wahrnehmen. Voraussichtlich ab 2028 werden sie dann auch regelmäßig persönlich zu den Screenings eingeladen.
1: Bundeswirtschaftsministerin Reiche muss ein Instagram-Video vorerst löschen. Das Bundesverfassungsgericht hat einem Eilantrag der Linken stattgegeben. In dem Video vom 23. September, kurz nach dem Wahlsieg der Linken in Berlin, hatte Reiche gewarnt, es sei gefährlich für den Investitionsstandort Deutschland, wenn eine Partei über Enteignung spreche. Die Linke sieht darin eine Verletzung des Neutralitätsgebots, weil die CDU-Politikerin Reiche das Video auf dem offiziellen Account des Wirtschaftsministeriums veröffentlicht hat. Die Erschießung eines zum Tode verurteilten Attentäters im US-Bundesstaat Texas soll nun doch nicht online übertragen werden. Präsident Trump hat das damit begründet, dass viele Menschen lieber nicht zusehen wollen würden, wie der Mann sterbe. Verteidigungsminister Hegseth hatte vergangene Woche eine Übertragung angekündigt und das mit einer abschreckenden Wirkung erklärt. Der Bahnhof in Ansbach ist Bahnhof des Jahres 2026. Das hat das Verkehrsbündnis Allianz pro Schiene mitgeteilt. Die Jury lobt die helle, freundliche Atmosphäre nach dem mehrjährigen Umbau sowie die gute Anbindung mit Bus, Auto und Fahrrad. Der Freistaat Bayern hat den barrierefreien Ausbau mit mehr als 20 Millionen Euro gefördert.
3: Heute Nacht sind einige Wolken unterwegs und stellenweise kann es auch wieder nass werden, bei Werten zwischen 9 und 3 Grad. Der 3-Tage-Trend fürs Oberland: morgen wird es nochmal sonniger und wärmer, die Temperaturen erreichen bis zu 23 Grad. Das ist ein Tag, dieser Freitag, den sollten wir nochmal nutzen. Einfach ein bisschen Energie tanken, Sonne mitnehmen, denn spätestens am Samstag und am Sonntag, also am gesamten Wochenende, ist es grau und nass bei Maximalwerten zwischen 12 und 15 Grad.

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1: Ich bin Gregor Jose Moser. Bisher können Frauen im Alter von 50 bis 75 Jahren am Brustkrebs-Screening teilnehmen. Künftig soll es auch für jüngere Frauen ab 45 Jahren eine Kassenleistung werden. Das hat der gemeinsame Bundesausschuss entschieden. Ursula Winkler berichtet.
2: Brustkrebs ist die häufigste Krebsart bei Frauen. Mit dem Mammographieverfahren können Knoten in der Brust schon in einem sehr frühen Stadium entdeckt werden, oft bevor man sie ertasten kann. Frauen ab 50 bekommen bereits alle 2 Jahre eine Einladung zu der Untersuchung, künftig auch jüngere. Läuft alles nach Plan, können Frauen ab 45 ab August im nächsten Jahr Termine wahrnehmen. Voraussichtlich ab 2028 werden sie dann auch regelmäßig persönlich zu den Screenings eingeladen.
1: Der Bahnhof in Ansbach ist Bahnhof des Jahres 2026. Das hat das Verkehrsbündnis Allianz pro Schiene mitgeteilt. Die Jury lobt die helle, freundliche Atmosphäre nach dem mehrjährigen Umbau sowie die gute Anbindung mit Bus, Auto und Fahrrad. Der Freistaat Bayern hat den barrierefreien Ausbau mit mehr als 20 Millionen Euro gefördert.
3: Wolken und Nebel breiten sich heute Nacht bei uns im Oberland aus und die Temperaturen, die bewegen sich im Bereich zwischen 9 und 3 Grad. Der 3-Tage-Trend fürs Oberland, morgen am Freitag, da wird es insgesamt nochmal sonniger und wärmer, bei Spitzenwerten um die 23 Grad. Das gesamte Wochenende am Samstag und am Sonntag ist dann wiederum ganz, ganz anders. Ziemlich grau, teilweise nass, bei maximal 12 bis 15 Grad.
4: Ja!

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1: Ich bin Gregor Jose Moser. Eine App als digitale Brieftasche, in der zum Beispiel der Personalausweis abgespeichert werden kann. Darüber sollen sich Bürger ab kommendem Januar im Internet ausweisen können, wie der Bundestag beschlossen hat. Mehr von Tine Klimach.
2: Der digitale Ausweis soll es möglich machen, online ein neues Bankkonto zu eröffnen, einen Handyvertrag zu schließen oder ein Auto anzumieten. Deutschland setzt damit eine EU-Verordnung um. Außerdem sollen ältere Menschen künftig keinen neuen Personalausweis mehr beantragen müssen. Wer bei der Beantragung seines letzten Personalausweises 70 Jahre oder älter war, soll ihn unbegrenzt weiter nutzen dürfen. Und Reisepassinhaber müssen bei einem Umzug nicht mehr zum Amt, um den Wohnort umtragen zu lassen.
1: Im Streit um ein Instagram-Video von Bundeswirtschaftsministerin Reiche hat die Linke am Bundesverfassungsgericht einen Erfolg erzielt. Die Ministerin und CDU-Politikerin muss das Video zunächst entfernen, entschied das höchste deutsche Gericht und gab damit einem Eilantrag der Linken statt. In dem Video hatte Reiche vor einer Enteignungspolitik der Linken gewarnt. Auf dem offiziellen Account des Wirtschaftsministeriums trotz des Neutralitätsgebots. Die Erschießung eines zum Tode verurteilten Attentäters im US-Bundesstaat Texas soll nun doch nicht online übertragen werden. Präsident Trump hat das damit begründet, dass viele Menschen lieber nicht zusehen wollen würden, wie der Mann sterbe. Verteidigungsminister Hegseth hatte vergangene Woche eine Übertragung angekündigt und das mit einer abschreckenden Wirkung erklärt. Patientinnen und Patienten sollen im Notfall künftig zielgenauer und besser versorgt werden. Dazu hat der Bundestag eine Reform der Notfallversorgung beschlossen. Künftig soll in einer fachlichen Ersteinschätzung telefonisch oder vor Ort festgelegt werden, welche Hilfe jemand braucht. Die Telefonnummer 112 und die ärztliche Bereitschaftsnummer 116 117 sollen dafür eng verknüpft werden.
3: Heute Nacht sind einige Wolken unterwegs und stellenweise kann es auch wieder nass werden, bei Werten zwischen 9 und 3 Grad. Der 3-Tage-Trend fürs Oberland: morgen wird's nochmal sonniger und wärmer. Die Temperaturen erreichen bis zu 23 Grad. Das ist ein Tag, dieser Freitag, den sollten wir nochmal nutzen. Einfach ein bisschen Energie tanken, Sonne mitnehmen. Denn spätestens am Samstag und am Sonntag, also am gesamten Wochenende, ist es grau und nass bei Maximalwerten zwischen 12 und 15 Grad.

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1: Ich bin Gregor Jose Moser. Eine App als digitale Brieftasche, in der zum Beispiel der Personalausweis abgespeichert werden kann. Darüber sollen sich Bürger ab kommendem Januar im Internet ausweisen können, wie der Bundestag beschlossen hat. Mehr von Tine Klimach.
2: Der digitale Ausweis soll es möglich machen, online ein neues Bankkonto zu eröffnen, einen Handyvertrag zu schließen oder ein Auto anzumieten. Deutschland setzt damit eine EU-Verordnung um. Außerdem sollen ältere Menschen künftig keinen neuen Personalausweis mehr beantragen müssen. Wer bei der Beantragung seines letzten Personalausweises 70 Jahre oder älter war, soll ihn unbegrenzt weiter nutzen dürfen. Und Reisepassinhaber müssen bei einem Umzug nicht mehr zum Amt, um den Wohnort umtragen zu lassen.
1: Im Streit um ein Instagram-Video von Bundeswirtschaftsministerin Reiche hat die Linke am Bundesverfassungsgericht einen Erfolg erzielt. Die Ministerin und CDU-Politikerin muss das Video zunächst entfernen, entschied das höchste deutsche Gericht und gab damit einem Eilantrag der Linken statt. In dem Video hatte Reiche vor einer Enteignungspolitik der Linken gewarnt. Auf dem offiziellen Account des Wirtschaftsministeriums trotz des Neutralitätsgebots.
3: Wolken und Nebel breiten sich heute Nacht bei uns im Oberland aus und die Temperaturen, die bewegen sich im Bereich zwischen 9 und 3 Grad. Der 3-Tage-Trend fürs Oberland, morgen am Freitag, da wird es insgesamt nochmal sonniger und wärmer, bei Spitzenwerten um die 23 Grad. Das gesamte Wochenende am Samstag und am Sonntag ist dann wiederum ganz, ganz anders. Ziemlich grau, teilweise nass, bei maximal 12 bis 15 Grad.

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1: Ich bin Yves Simon. Langsam aber sicher nimmt die Digitalisierung auch bei uns in Deutschland an Fahrt auf. Der Personalausweis, der soll ab Januar auch auf unserem Smartphone verfügbar sein. Der Bundestag hat die Einführung der sogenannten digitalen Brieftasche beschlossen, in der eben zum Beispiel auch der Perso abgespeichert werden kann. Mit der DU-App soll man sich im Netz einfacher ausweisen können. Perspektivisch soll auch in der analogen Welt der Ausweis auf dem Handy dann ausreichend sein. Bisher können Frauen erst ab 50 am Brustkrebs-Screening teilnehmen. Künftig soll das schon ab 45 Jahren eine Kassenleistung werden. Das hat der gemeinsame Bundesausschuss beschlossen. Ursula Winkler berichtet.
2: Brustkrebs ist die häufigste Krebsart bei Frauen. Mit dem Mammographieverfahren können Knoten in der Brust schon in einem sehr frühen Stadium entdeckt werden, oft bevor man sie ertasten kann. Frauen ab 50 bekommen bereits alle 2 Jahre eine Einladung zu der Untersuchung, künftig auch Jüngere. Läuft alles nach Plan, können Frauen ab 45 ab August im nächsten Jahr Termine wahrnehmen.
1: Bundeswirtschaftsministerin Reiche muss ein Instagram-Video wieder löschen. Das Bundesverfassungsgericht hat einem Eilantrag der Linken stattgegeben. In dem Video vom 23. September, also kurz nach dem Wahlsieg der Linken in Berlin, da hatte Reiche gewarnt, dass es doch gefährlich wäre für den Investitionsstandort Deutschland, wenn eine Partei über Enteignung sprechen würde. Die Linken findet das nicht so lustig. Sie sieht darin eine Verletzung des Neutralitätsgebots, vor allem weil die CDU-Politikerin Reiche das Video auf dem offiziellen Account des Wirtschaftsministeriums veröffentlicht hatte. Wie kann der Bürokratieabbau bei uns in Bayern gelingen? Fast 200 Vorschläge dafür hat jetzt eine Kommission des Landtags vorgelegt. Nach gut 2 Jahren Arbeit schlägt sie unter anderem vor, einzelne Ämter einfach abzuschaffen oder zusammenzulegen oder auch Gemeinden zu größeren Verwaltungsgemeinschaften zu bündeln. Außerdem spricht sie sich für mehr Digitalisierung und KI-Einsatz in der Verwaltung aus.
3: Heute Nacht sind einige Wolken unterwegs und stellenweise kann es auch wieder nass werden, bei Werten zwischen 9 und 3 Grad. Der 3-Tage-Trend fürs Oberland: morgen wird's nochmal sonniger und wärmer. Die Temperaturen erreichen bis zu 23 Grad. Das ist ein Tag, dieser Freitag, den sollten wir nochmal nutzen. Einfach ein bisschen Energie tanken, Sonne mitnehmen. Denn spätestens am Samstag und am Sonntag, also am gesamten Wochenende, ist es grau und nass bei Maximalwerten zwischen 12 und 15 Grad.
4: Wow.

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1: Ich bin Yves Simon. Langsam aber sicher nimmt die Digitalisierung auch bei uns in Deutschland an Fahrt auf. Der Personalausweis, der soll ab Januar auch auf unserem Smartphone verfügbar sein. Der Bundestag hat die Einführung der sogenannten digitalen Brieftasche beschlossen, in der eben zum Beispiel auch der Perso abgespeichert werden kann. Mit der DU-App soll man sich im Netz einfacher ausweisen können. Perspektivisch soll auch in der analogen Welt der Ausweis auf dem Handy dann ausreichend sein. Wie kann der Bürokratieabbau bei uns in Bayern gelingen? Fast 200 Vorschläge dafür hat jetzt eine Kommission des Landtags vorgelegt. Nach gut 2 Jahren Arbeit schlägt sie unter anderem vor, einzelne Ämter einfach abzuschaffen oder zusammenzulegen oder auch Gemeinden zu größeren Verwaltungsgemeinschaften zu bündeln. Außerdem spricht sie sich für mehr Digitalisierung und KI-Einsatz in der Verwaltung aus.
2: Wolken und Nebel breiten sich heute Nacht bei uns im Oberland aus und die Temperaturen, die bewegen sich im Bereich zwischen 9 und 3 Grad. Der 3-Tage-Trend fürs Oberland, morgen am Freitag, da wird es insgesamt nochmal sonniger und wärmer, bei Spitzenwerten um die 23 Grad. Das gesamte Wochenende am Samstag und am Sonntag ist dann wiederum ganz, ganz anders. Ziemlich grau, teilweise nass, bei maximal 12 bis 15 Grad.
3: Ja!

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1: Ich bin Yves Simon. Wer raucht, muss voraussichtlich ab dem kommenden Jahr mehr Geld für seine Sucht einplanen. Der Bundestag befasst sich jetzt gerade am Abend mit einem Gesetzentwurf, wonach die Steuer auf Tabakprodukte angehoben werden soll. Eine Schachtel Zigaretten könnte dann bald mehr als 10 Euro kosten und auch die Preise für Vapes sollen deutlich rauf. Aus Berlin, Ronny Thorau.
2: Die Tabaksteuerreform wurde da auf der Zielgeraden gerade auch für Vapor nochmal deutlich verschärft. Ursprünglich sollten die Preise für den Milliliter Liquid um einen Cent pro Jahr steigen. Jetzt sind es mehrere Cent pro Jahr. Man kann das so umrechnen. Im Moment kosten viele E-Zigarettenflüssigkeiten so 12 Euro. Das rechnen Branchenvertreter so vor. Und bis zum Jahr 2030 würde das dann auf rund 15 Euro steigen.
1: US-Präsident Trump lenkt ein, er hat die geplante Live-Übertragung einer Hinrichtung im US-Bundesstaat Texas doch noch gestoppt, nach massiver Kritik. Zuvor hatte Verteidigungsminister Hegseth die Übertragung mit einer abschreckenden Wirkung begründet. International allerdings hat das für Entsetzen und heftige Kritik gesorgt. Die SPD stellt sich nach dem Rücktritt von Bärbel Baas neu auf. Sie war ja neben Lars Klingbeil Co-Vorsitzende bei den Sozialdemokraten. Inzwischen steht auch der Zeitplan. Für Mitte Januar ist jetzt ein Bundesparteitag in Bremen angesetzt. Da soll dann nicht nur über die vakante Stelle von Bärbel Baas abgestimmt werden, sondern auch über Lars Klingbeil. Der hat bisher noch offen gelassen, ob er überhaupt nochmal antritt. An der Doppelspitze an sich will die Partei aber festhalten. Harry Kane bleibt wohl länger beim FC Bayern. Laut mehreren Medien hat sich der Stürmer mit dem FC Bayern auf einen neuen Verein bis 2029 geeinigt. Klub und Spieler sind demnach grundsätzlich einig. Es geht hier nur noch um letzte Formalitäten. Spätestens in den nächsten 10 Tagen soll Kane unterschreiben. Heute Nacht sind nur ganz wenige Wolken bei uns am Himmel unterwegs. An vielen Stellen funkeln auch die Sterne, aber das kennen wir schon aus den letzten Nächten. Es wird halt einfach immer herbstlicher. Wir bekommen Nebel vor allem in Flussnähe. Und die Temperaturen gehen runter auf +7 bis -1 Grad in höheren Lagen. Morgen am Freitag löst sich der Nebel stellenweise nur recht zögerlich oder auch gar nicht auf. Aber wenn es dann doch mal klappt, dann kommt die Sonne durch und dann wird es wieder relativ schön. Das Ganze bei Höchstwerten zwischen 9 und 12 Grad, mit Sonne 15 bis 19 Grad und am Alpenrand geht sogar auf 21 Grad.

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1: Ich bin Yves Simon. Wer raucht, muss voraussichtlich ab dem kommenden Jahr mehr Geld für seine Sucht einplanen. Der Bundestag befasst sich jetzt gerade am Abend mit einem Gesetzentwurf, wonach die Steuer auf Tabakprodukte angehoben werden soll. Eine Schachtel Zigaretten könnte dann bald mehr als 10 Euro kosten und auch die Preise für Vapes sollen deutlich rauf. Aus Berlin, Ronny Thorau.
2: Die Tabaksteuerreform wurde da auf der Zielgeraden gerade auch für Vapor nochmal deutlich verschärft. Ursprünglich sollten die Preise für den Milliliter Liquid um einen Cent pro Jahr steigen. Jetzt sind es mehrere Cent pro Jahr. Man kann das so umrechnen. Im Moment kosten viele E-Zigarettenflüssigkeiten so 12 Euro. Das rechnen Branchenvertreter so vor. Und bis zum Jahr 2030 würde das dann auf rund 15 Euro steigen.
1: US-Präsident Trump lenkt ein, er hat die geplante Live-Übertragung einer Hinrichtung im US-Bundesstaat Texas doch noch gestoppt, nach massiver Kritik. Zuvor hatte Verteidigungsminister Hegseth die Übertragung mit einer abschreckenden Wirkung begründet. International allerdings hat das für Entsetzen und heftige Kritik gesorgt. Heute Nacht sind nur ganz wenige Wolken bei uns am Himmel unterwegs. An vielen Stellen funkeln auch die Sterne, aber das kennen wir schon aus den letzten Nächten. Es wird halt einfach immer herbstlicher. Wir bekommen Nebel vor allem in Flussnähe. Und die Temperaturen gehen runter auf +7 bis -1 Grad in höheren Lagen. Morgen am Freitag löst sich der Nebel stellenweise nur recht zögerlich oder auch gar nicht auf. Aber wenn es dann doch mal klappt, dann kommt die Sonne durch und dann wird es wieder relativ schön. Das Ganze bei Höchstwerten zwischen 9 und 12 Grad, mit Sonne 15 bis 19 Grad und am Alpenrand geht sogar auf 21 Grad.

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1: Ich bin Christoph Kreis. Ausweisen ganz einfach mit dem Smartphone. Das soll ab dem kommenden Jahr möglich sein, denn der Bundestag hat die digitale Brieftasche beschlossen. Für das Handy gibt's dann die DU-App und darauf kann man den Personalausweis abspeichern, später dann auch den Führerschein. Dann braucht's bei Behörden oder Vertragspartnern keine Plastikkarte mehr. Im Streit um ein Instagram-Video von Bundeswirtschaftsministerin Katharina Reiche hat die Linke am Bundesverfassungsgericht einen Erfolg erzielt. Die Ministerin muss das Video zunächst entfernen. Das höchste deutsche Gericht in Karlsruhe gab damit einem Eilantrag der Linken statt. Ursula Winkler berichtet.
2: Das Video zeigt eine Rede von Wirtschaftsministerin Reiche. Es wurde auf dem Insta-Kanal ihres Ministeriums geteilt, kurz nach dem Wahlsieg der Linken in Berlin. Reiche warnt darin, es sei gefährlich für den Investitionsstandort Deutschland, dass eine Partei über Enteignung spreche und Antisemitismus offen lebe. Reiche muss das Video jetzt löschen, bis die Klage richtig verhandelt wurde. Je nach Ausgang des Verfahrens darf das Video dann wieder veröffentlicht werden oder auch nicht.
1: Der Bahnhof in Ansbach ist der Bahnhof des Jahres 2026. Das hat das Verkehrsbündnis Allianz pro Schiene mitgeteilt. Die Jury lobte die helle, freundliche Atmosphäre nach dem mehrjährigen Umbau sowie die gute Anbindung mit Bus, Auto und Fahrrad. Der Freistaat Bayern hat den barrierefreien Ausbau in Ansbach mit mehr als 20 Millionen Euro gefördert. In der Fußball-Europa League hat Bayer Leverkusen mit 4:0 beim polnischen Club Lech Posen gewonnen. Hoffenheim hat mit 2:3 daheim gegen Beşiktaş Istanbul verloren. Und in der Conference League hat Freiburg einen knappen 3:2-Sieg bei Jablonec in Tschechien eingefahren. Jetzt in der Nacht ist es klar oder höchstens leicht bewölkt. In den Niederungen breiten sich wieder Nebel und Hochnebel aus. Die Temperaturen sinken auf +7 bis -1 Grad. Tagsüber lösen sich einige Nebelfelder nur zögerlich oder gar nicht auf. Abseits davon scheint die Sonne neben ein paar dünnen hohen Wolken und die Höchstwerte erreichen im Dauernebel 9 bis 12, mit Sonne 15 bis 19 und am Alpenrand sogar bis zu 21 Grad.

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1: Ich bin Christoph Kreis. Ausweisen ganz einfach mit dem Smartphone. Das soll ab dem kommenden Jahr möglich sein, denn der Bundestag hat die digitale Brieftasche beschlossen. Für das Handy gibt's dann die DU-App und darauf kann man den Personalausweis abspeichern, später dann auch den Führerschein. Dann braucht's bei Behörden oder Vertragspartnern keine Plastikkarte mehr. Der Bahnhof in Ansbach ist der Bahnhof des Jahres 2026. Das hat das Verkehrsbündnis Allianz pro Schiene mitgeteilt. Die Jury lobte die helle, freundliche Atmosphäre nach dem mehrjährigen Umbau sowie die gute Anbindung mit Bus, Auto und Fahrrad. Der Freistaat Bayern hat den barrierefreien Ausbau in Ansbach mit mehr als 20 Millionen Euro gefördert. Jetzt in der Nacht ist es klar oder höchstens leicht bewölkt. In den Niederungen breiten sich wieder Nebel und Hochnebel aus. Die Temperaturen sinken auf +7 bis -1 Grad. Tagsüber lösen sich einige Nebelfelder nur zögerlich oder gar nicht auf. Abseits davon scheint die Sonne neben ein paar dünnen hohen Wolken und die Höchstwerte erreichen im Dauernebel 9 bis 12, mit Sonne 15 bis 19 und am Alpenrand sogar bis zu 21 Grad.

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1: Ich bin Christoph Kreis. Rauchen und Vapen wird bald noch teurer. Der Bundestag hat am Abend eine schrittweise Erhöhung der Tabaksteuer beschlossen. Bis 2030 steigt sie jährlich. Beispielsweise eine 20er Schachtel Zigaretten wird am Ende rund 4 Euro teurer sein als aktuell. Der Staat rechnet mit zusätzlichen Einnahmen in Milliardenhöhe. Die meisten Raucher dürften ihrem Laster aber trotz der Erhöhung treu bleiben, glauben Suchtexperten. Bundeswirtschaftsministerin Reiche muss ein Instagram-Video, in dem sie der Linkspartei Antisemitismus vorgeworfen hatte, vorerst offline nehmen. Das hat das Bundesverfassungsgericht in Karlsruhe entschieden. Durch die Verbreitung des Videos drohe der Linken ein Nachteil im politischen Wettbewerb, so die Richter. Ob Reiche auch gegen das Neutralitätsgebot des Staates verstoßen hat, wird zu einem späteren Zeitpunkt entschieden. Der frühere Staatschef Venezuelas Nicolas Maduro hat bei einer Anhörung vor einem New Yorker Gericht die von den USA gegen ihn erhobenen Vorwürfe zurückgewiesen. Er soll während seiner Präsidentschaft mehrere US-Bürger in venezolanischen Gefängnissen gefoltert haben. Im Januar hatte das US-Militär Maduro in einer spektakulären Nacht- und Nebelaktion aus Venezuela entführt und in die USA gebracht. 3 Bundesliga-Teams waren heute international im Einsatz, jeweils in der Europa League. Gewann Bayer Leverkusen bei Lech Posen in Polen mit 4:0. Hoffenheim unterlag zu Hause Beşiktaş Istanbul mit 2:3. In der Conference League setzte sich der aktuelle Bundesliga-Tabellenführer Freiburg mit 3:2 gegen Jablonec aus Tschechien durch. Jetzt in der Nacht ist es klar oder höchstens leicht bewölkt. In den Niederungen breiten sich wieder Nebel und Hochnebel aus. Die Temperaturen sinken auf +7 bis -1 Grad. Tagsüber lösen sich einige Nebelfelder nur zögerlich oder gar nicht auf. Abseits davon scheint die Sonne neben ein paar dünnen hohen Wolken und die Höchstwerte erreichen im Dauernebel 9 bis 12, mit Sonne 15 bis 19 und am Alpenrand sogar bis zu 21 Grad.

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1: Ich bin Christoph Kreis. Rauchen und Vapen wird bald noch teurer. Der Bundestag hat am Abend eine schrittweise Erhöhung der Tabaksteuer beschlossen. Bis 2030 steigt sie jährlich. Beispielsweise eine 20er-Schachtel Zigaretten wird am Ende rund 4 Euro teurer sein als aktuell. Der Staat rechnet mit zusätzlichen Einnahmen in Milliardenhöhe. Die meisten Raucher dürften ihrem Laster aber trotz der Erhöhung treu bleiben, glauben Suchtexperten. Bundeswirtschaftsministerin Reiche muss ein Instagram-Video, in dem sie der Linkspartei Antisemitismus vorgeworfen hatte, vorerst offline nehmen. Das hat das Bundesverfassungsgericht in Karlsruhe entschieden. Durch die Verbreitung des Videos drohe der Linken ein Nachteil im politischen Wettbewerb, so die Richter. Ob Reiche auch gegen das Neutralitätsgebot des Staates verstoßen hat, wird zu einem späteren Zeitpunkt entschieden. Jetzt in der Nacht ist es klar oder höchstens leicht bewölkt. In den Niederungen breiten sich wieder Nebel und Hochnebel aus. Die Temperaturen sinken auf +7 bis -1 Grad. Tagsüber lösen sich einige Nebelfelder nur zögerlich oder gar nicht auf. Abseits davon scheint die Sonne neben ein paar dünnen hohen Wolken und die Höchstwerte erreichen im Dauernebel 9 bis 12, mit Sonne 15 bis 19 und am Alpenrand sogar bis zu 21 Grad.

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1: Ich bin Christoph Kreis. Mit dem Handy zu bezahlen ist ja längst Standard. Mit dem Handy ausweisen könnte es bald werden. Der Bundestag hat grünes Licht für die digitale Brieftasche ab 2027 gegeben. In einer App können der Personalausweis und andere Dokumente wie das ÖPNV-Ticket dann gespeichert werden. Betonung auf können gespeichert werden. Die App ist freiwillig. Der Plastikkartenperso bleibt natürlich gültig. In den USA war es zuletzt das Diskussionsthema schlechthin. Eine für Anfang Dezember geplante Hinrichtung in Texas sollte per Livestream gezeigt werden. Offizielle Begründung: Abschreckung. Nach massiver Kritik aus dem In- und Ausland hat US-Präsident Trump diese Live-Übertragung nun doch abgesagt. Viele gute und gutmeinende Menschen würden sich das nicht ansehen wollen, so Trump. Deutschland und Frankreich haben sich Berichten zufolge auf einen Kompromiss geeinigt, um das geplante EU-weite Verbrenneraus deutlich abzuschwächen. Demnach müssten die Autobauer den CO2-Ausstoß bis 2035 zwar weiterhin um 90% senken, die übrigen 10% aber nicht mehr ausgleichen. Ob die restlichen EU-Länder diesen Kompromiss mittragen, ist noch offen. Ein Brustkrebs-Screening zahlt die Krankenkasse bislang nur für Frauen zwischen 50 und 75 Jahren. Künftig können diese Leistung auch schon Frauen ab 45 in Anspruch nehmen. Das hat der gemeinsame Bundesausschuss für die gesetzlichen Krankenversicherungen beschlossen. Brustkrebs ist die häufigste Krebsform bei Frauen. Mit einer Mammographie lassen sich Knoten in der Brust aber schon oft erkennen, bevor man sie ertasten kann. Jetzt in der Nacht ist es klar oder höchstens leicht bewölkt. In den Niederungen breiten sich wieder Nebel und Hochnebel aus. Die Temperaturen sinken auf +7 bis -1 Grad. Tagsüber lösen sich einige Nebelfelder nur zögerlich oder gar nicht auf. Abseits davon scheint die Sonne neben ein paar dünnen hohen Wolken und die Höchstwerte erreichen im Dauernebel 9 bis 12, mit Sonne 15 bis 19 und am Alpenrand sogar bis zu 21 Grad.